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1: Ich bin Uli Reitinger. Die Bundeswehr bekommt ein eigenes Drohnenregiment. Dieses werde aus bis zu 600 Männern und Frauen bestehen und Reichweiten bis zu 500 Kilometern abdecken, sagte Verteidigungsminister Pistorius. Wer sich zu Land durchsetzen will, der muss eben den Kampf mit unbemannten Systemen beherrschen, sagte der Minister. Das Drohnenregiment soll auch mit neuen Kamikaze-Drohnen ausgerüstet sein. Bei den Plänen geht es laut Pistorius aber nicht nur um fliegende Systeme, sondern auch um unbemannte Landsysteme. Wo werden öffentliche Gelder verschwendet? Der Bund der Steuerzahler hat 100 Beispiele in seinem neuen Schwarzbuch aufgelistet. Im Fokus hat der Lobbyverband dieses Mal vergiftete Geschenke.
2: Diese Geschenke sind staatliche Förderprogramme, die zum Beispiel Kommunen beantragen, nur weil es dann Geld gibt, ohne wirklichen Nutzen, sagt der Lobbyverband und fordert mehr Transparenz bei solchen Verfahren. Und dann wären da noch die Projekte, wo viele nur sagen, der Hammer. Designermöbel im Jobcenter, einen einzigen Fahrradstellplatz für 16.000 Euro oder Dienstlaptops, die nie eingeschaltet werden. Claudia Wächter, Nachrichtenredaktion.
1: Wieder ist ein Tanker beim Durchfahren der Straße von Hormuz unter Beschuss geraten. Es brach ein Feuer aus, meldet die britische Behörde für Sicherheit in der Schifffahrt. Die Besatzung des Schiffs soll sich demnach in Sicherheit befinden. In der für den weltweiten Energiehandel wichtigen Straße von Hormuz kam es zuletzt regelmäßig zu Beschuss. Der Iran blockiert im Konflikt mit den USA den Verkehr durch die Meerenge weitestgehend. Zum Fußball. Erleichterung bei den deutschen Fußballfans. Im dritten Spiel unter Jürgen Klopp hat es endlich geklappt. Die Nationalmannschaft hat in der Nations League den ersten Sieg eingefahren. In München schlug die DFB-Elf Serbien mit 2:0 durch Tore von Tom Bischoff und Florian Wirtz.
3: Der zweite Klopp-Kader macht richtig Spaß. Mit viel Spielfreude gewinnt das junge Team völlig verdient gegen allerdings auch schwache Serben. Von Beginn an viel Zug nach vorne, eine Menge Torschüsse und Kombinationen. Dazu starke Leistungen von Pavlovic, Bischoff, Wirtz und Neuling Scherhand. Am Ende schickt Klopp 5 Neulinge aufs Feld, darunter der 1000. Debütant der DFB-Geschichte, Mika Bauer von Celtic Glasgow. Thomas Bremser, Sportredaktion.
1: Am Sonntag steht das vierte und letzte Spiel in dieser Länderspielphase an, auswärts gegen Griechenland.
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4: Frankfurt startet noch mit 16 Grad und ein paar Wolken in die Nacht. Dazu zieht am frühen Morgen kurz dichter Nebel durch. Später wird's freundlicher, erst leicht bewölkt, dann ziemlich sonnig und am Nachmittag sind bis zu 21 Grad drin. Auch morgen bleibt es mild bis warm mit 22 Grad, zwischendurch aber mal etwas mehr Wolken.
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5: Derzeit keine Meldungen. Weiterhin eine gute Fahrt. Ist euch sonst noch etwas aufgefallen an Staus oder Blitzer? Dann schickt uns eine WhatsApp an die 069 669 669 669. Gute Fahrt!
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1: Frankfurt startet noch mit 16 Grad und ein paar Wolken in die Nacht. Dazu zieht am frühen Morgen kurz dichter Nebel durch. Später wird's freundlicher, erst leicht bewölkt, dann ziemlich sonnig und am Nachmittag sind bis zu 21 Grad drin. Auch morgen bleibt es mild bis warm mit 22 Grad, zwischendurch aber mal etwas mehr Wolken.
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2: Derzeit keine Meldungen. Weiterhin eine gute Fahrt. Ist euch sonst noch etwas aufgefallen an Staus oder Blitzer? Dann schickt uns eine WhatsApp an die 069 669 669 669. Gute Fahrt!
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0: Hallo nach Preungesheim. Bei euch an der Kreuzkirche haben wir die aktuelle Frankfurt-Temperatur mit 14,8 Grad gemessen.
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2: Ich bin Katrin Müller. Erleichterung bei den deutschen Fußballfans. Im dritten Spiel unter Jürgen Klopp hat die Nationalmannschaft in der Nations League den ersten Sieg eingefahren. In München schlug die DFB-Elf Serbien mit 2:0 durch Tore von Tom Bischoff und Florian Wirtz.
3: Der zweite Klopp-Kader macht richtig Spaß. Mit viel Spielfreude gewinnt das junge Team völlig verdient gegen allerdings auch schwache Serben. Von Beginn an viel Zug nach vorne, eine Menge Torschüsse und Kombinationen. Dazu starke Leistungen von Pavlovic, Bischoff, Wirtz und Neuling Scherhand. Am Ende schickt Klopp 5 Neulinge aufs Feld, darunter der 1000. Debütant der DFB-Geschichte, Mika Bauer von Celtic Glasgow. Nach dem Spiel umarmt Klopp seine Spieler und hofft jetzt auf seinen ersten Auswärtssieg in Griechenland. Thomas Bremser, Sportredaktion.
2: Ein Tanker ist beim Durchfahren der Straße von Hormuz unter Beschuss geraten. An Bord brach Feuer aus. Die Besatzung des Schiffs soll sich aber in Sicherheit befinden. In der für den weltweiten Energiehandel wichtigen Straße von Hormuz kam es zuletzt regelmäßig zu Beschuss. Der Iran blockiert im Konflikt mit den USA den Verkehr durch die Meerenge weitestgehend. Extremhitze, Dürre, Waldbrände und Niedrigwasser in diesem Sommer. Von vielen Flüssen gab es Berichte über extrem niedrige Wasserstände. Nun zeigt eine Bilanz des EU-Klimawandeldienstes, Europas Flüsse verzeichneten im Sommer die niedrigsten mittleren Abflussmengen seit mehr als 30 Jahren.
4: Im Juli und August führten große Flüsse wie Rhein und Donau so wenig Wasser wie selten zuvor. Das erschwerte den Gütertransport und belastete die Wasser- und Energieversorgung. Denn der Sommer in Deutschland war außergewöhnlich heiß und trocken. In Westeuropa lag die Durchschnittstemperatur bei 21,7 Grad, 2,5 Grad über dem langjährigen Mittel. Mehr als die Hälfte Europas war starkem Hitzestress ausgesetzt. Die Trockenheit begünstigte auch Waldbrände. In der EU brannte im Sommer fast doppelt so viel Fläche wie im langjährigen Schnitt. Ursula Winkler, Nachrichtenredaktion.
2: Für den Kampf mit unbemannten Systemen stellt die Bundeswehr ein eigenes Drohnenregiment auf. Der Verband werde aus bis zu 600 Männern und Frauen bestehen und Reichweiten bis zu 500 Kilometer abdecken. Das sagte Verteidigungsminister Pistorius auf dem niedersächsischen Truppenübungsplatz Bergen. Es gehe nicht nur um fliegende Systeme, sondern auch um unbemannte Landsysteme, so Pistorius.
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0: Frankfurt startet grau und neblig in den Morgen. Dazu liegen aktuell 16 Grad in der Luft. Im Laufe des Tages wird es freundlicher, mit mehr Sonne als Wolken und bis zu 21 Grad. Morgen geht es dann erst zäh und eher bedeckt los. Später setzt sich aber auch wieder mehr Sonne durch, bei rund 22 Grad.
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5: Derzeit keine Meldungen. Weiterhin eine gute Fahrt. Ist euch sonst noch etwas aufgefallen an Staus oder Blitzer? Dann schickt uns eine WhatsApp an die 069 669 669 669. Gute Fahrt.
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7: Rein geht's in den Freitagmorgen. Kurz nach 6 ist es. Schön, dass ihr mit dabei seid. Es steht nicht nur das Wochenende vor der Tür, sondern, wer es nicht auf dem Schirm hat, morgen auch der Feiertag, 3. Oktober, Tag der Deutschen Einheit. Heißt, wenn ihr noch irgendwas braucht, dann heute einkaufen. Morgen sind die Läden dicht, dementsprechend voll. Könnte es heute natürlich in den Supermärkten werden. Also, wir starten gemeinsam rein in diesen Freitagmorgen mit den besten Hits aller Zeiten. Gleich Ray Garvey für euch davor. 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

0: Mit Ray Garvey in den Freitagmorgen. Perfect in my eyes. Radio Frankfurt hier. Wir haben die besten Hits aller Zeiten für euch. Schönen guten Morgen.
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2: Unsere Zahl des Tages ist heute die 44,4, denn die hessische Bevölkerung ist zum Stichtag 31.12.2025 durchschnittlich 44,4 Jahre alt gewesen. Hessen belegt damit Platz 5 der jüngsten Bundesländer, so das Statistische Landesamt in Wiesbaden. Seit 2011 sank das Durchschnittsalter in Großstädten leicht, während es in kleineren Gemeinden deutlich gestiegen ist. Das Durchschnittsalter der Hessinnen und Hessen beträgt 44,4 Jahre. Die 44,4 ist daher unsere Zahl des Tages.
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0: 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Sheryl Cole bei Radio Frankfurt. Schönen guten Morgen euch. Okay, wer von euch tut es und wer von euch gibt es heute Morgen zu? Wer gibt seinem Auto einen Namen? Hä? Heute ist Gib deinem Auto einen Namentag. Schöner Gedenktag, oder? Ich bin 41 Jahre, also noch. Und ich habe noch nie einem Auto einen Namen gegeben. Macht aber wohl, laut Umfrage, jede und jeder fünfte Deutsche. So, Jessica ist bei mir in der Sendung.
1: Mein erstes Auto, Fiat 500, hieß Tuk Tuk. Warum? Hatte in Anführungszeichen nur 69 PS und ist halt so vor sich rumgetuckert. Und jetzt habe ich einen Audi. Der hatte auch einen Namen, aber irgendwie habe ich den vergessen und irgendwie hat er jetzt keinen Namen mehr.
0: Oh.
1: Das ist total komisch.
0: Nein, Jessie, danke schön. Das ist nicht komisch. Das ist, also, wenn das jetzt komisch ist, dass ein Auto keinen Namen hat, dann, okay, bin ich im falschen Film. Wer von euch gibt seinem Auto einen Namen? Schickt mal eine WhatsApp heute Morgen rein. 069 und 3 mal die 669. Ich bin sehr gespannt.
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0: Hallo nach Preungesheim. Bei euch an der Kreuzkirche haben wir die aktuelle Frankfurt-Temperatur mit 14,8 Grad gemessen.
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2: Mit Klaus Bente, guten Morgen. Der Hessische Landtag in Wiesbaden hat gestern das Gesetz zur Neufassung des hessischen Sicherheitsüberprüfungs- und Verschlusssachengesetzes verabschiedet. Konkret erweitert und präzisiert das neue Gesetz die Angaben, die betroffene Personen im Rahmen einer Sicherheitsüberprüfung machen müssen. Die zuständigen Stellen können Personen dadurch eindeutig identifizieren und mögliche Sicherheitsrisiken umfassender bewerten, teilt das Innenministerium mit. Mit der Öffnung der Traglufthalle hier in Frankfurt-Niedereschbach morgen starten die Frankfurter Bäder nun in die kalte Jahreszeit. Parallel wird im Freibad Hausen heute letztmalig für dieses Jahr unter freiem Himmel geschwommen, ehe die Arbeiten für die dortige Traglufthalle beginnen. Hier kann dann voraussichtlich am 17. Oktober in die Traglufthallensaison gestartet werden, teilen die Frankfurter Bäderbetriebe mit. Das Abkochgebot für Trinkwasser in Teilen der Wiesbadener Innenstadt besteht weiter. Für eine abschließende Bewertung und die mögliche Aufhebung des vorsorglichen Abkochgebots sind noch weitere Proben erforderlich, so die Stadt Wiesbaden. Untersuchungsergebnisse für die Wasserproben liegen frühestens nächste Woche Donnerstag vor, heißt es. In dem Trinkwasser war ein Bakterium gefunden worden, das bei immungeschwächten oder erkrankten Menschen Infektionen hervorrufen kann.
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0: Frankfurt startet grau und neblig in den Morgen. Dazu liegen aktuell 16 Grad in der Luft. Im Laufe des Tages wird's freundlicher, mit mehr Sonne als Wolken und bis zu 21 Grad. Morgen geht's dann erst zäh und eher bedeckt los, später setzt sich aber auch wieder mehr Sonne durch, bei rund 22 Grad.
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3: Derzeit keine Meldungen. Weiterhin eine gute Fahrt. Ist euch sonst noch etwas aufgefallen an Staus oder Blitzer? Dann schickt uns eine WhatsApp an die 069 669 669 669. Gute Fahrt.
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5: Blitzer gibt es natürlich heute Morgen unter anderem in der Mainzer Landstraße, in der 50er-Zone und im Reuterweg. Dort haben wir auch eine 50er-Zone, auch dort wird momentan geblitzt. Außerdem auf der Babenhäuser Landstraße, ebenfalls 50er-Zone, bitte Fuß vom Gas. Und wenn ihr noch was entdeckt, bitte uns melden an die 069 669 669 669. Gute Fahrt.
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6: Guten Morgen. So, gute Nachricht Nummer 1 an diesem Morgen. Es ist Freitag. Na, das ist doch schon mal schön. Und ich habe noch eine gute Nachricht für euch, und zwar über Teddys, die mit der Polizei auf Streife gehen. So circa 5 Minuten noch, dann die Good News für euch. Eure tägliche Dosis gute Nachrichten, und dann erfahrt ihr auch, warum diese Teddys mit der Polizei auf Streife gehen. Das gleich bei mir in der Sendung.
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0: Das ist der Sound von Radio Frankfurt. Deep Blue Something Breakfast at Tiffany's. Schön, dass ihr dabei seid. Wunderschönen guten Morgen. Sam Smith hört ihr gleich bei uns.
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0: Hier sprechen wir heute Morgen über eine richtig süße Idee aus Rheinland-Pfalz. Und zwar über Teddys, die mit der Polizei auf Streife gehen. Das Ganze, um Kindern in den verschiedensten Notlagen Trost und Halt zu geben. Alle 375 Streifenwagen der Polizei in Rheinland-Pfalz im allgemeinen Dienst und auf der Autobahn werden in Zukunft Seelentröster-Teddys mit an Bord haben. Insgesamt über 1100 Exemplare sollen jedes Jahr angeschafft werden. Das ist der Plan, finanziert von der Stiftung Kriminalprävention. Das heißt, wenn Kinder betroffen sind, braucht gute Polizeiarbeit eben auch Einfühlungsvermögen. Und diese Seelentröster-Teddys sollen bei den verschiedensten Einsätzen, sobald eben Kinder betroffen sind, zum Einsatz kommen. Die Hoffnung, wenn es nötig ist, wie gesagt, Trost und Halt für die Kinder. Ja, und dann hoffentlich auch wieder ein Lächeln.
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0: Guten Morgen, Radio Frankfurt hier. Wir spielen euch die besten Hits aller Zeiten. Gleich noch mehr Hits, unter anderem von Omi, Cheerleader. Morgen ist Feiertag, Tag der Deutschen Einheit. Morgen ist aber auch Musikfeiertag hier bei Radio Frankfurt. Wir haben für euch morgen den ganzen Tag das Beste aus den 80ern. Es ist das Jahrzehnt, das uns alle verbindet. Wir haben das Beste für euch rausgepickt. Könnt ihr euch morgen den ganzen Tag von überzeugen. Morgen Musikfeiertag hier bei Radio Frankfurt. Den ganzen Tag. 80er über 80er. Ja, würde mich sehr freuen, wenn ihr da morgen mit am Start seid.
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0: Hallo nach Ginnheim. Bei euch am Europaturm haben wir die aktuelle Frankfurt-Temperatur mit 14,5 Grad gemessen.
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2: Ich bin Katrin Müller. Erleichterung bei den deutschen Fußballfans. Im dritten Spiel unter Jürgen Klopp hat die Nationalmannschaft in der Nations League den ersten Sieg eingefahren. In München schlug die DFB-Elf Serbien mit 2:0 durch Tore von Tom Bischoff und Florian Wirtz. Klopp war nach dem Spiel im ZDF komplett zufrieden.
3: Wir wollen jetzt nicht durchdrehen und so weiter, aber wir haben eine sehr gute Anfangsphase gehabt, werden ja mehr Tore schießen können. Zu Beginn gleich aus Ballgewinn heraus. Also gegen den Ball war es herausragend und mit Ball haben wir einfach wundervollen Fußball gespielt. Die Jungs sind dran geblieben. Dann, wenn man das macht und Spaß daran findet, dann kann das so aussehen, bin echt happy.
2: Bundestrainer Klopp hat seine Spieler nach der Partie umarmt und hofft jetzt auf den ersten Auswärtssieg am Sonntag in Griechenland. Für den Kampf mit unbemannten Systemen stellt die Bundeswehr ein eigenes Drohnenregiment auf. Der Verband werde aus bis zu 600 Männern und Frauen bestehen und Reichweiten bis zu 500 Kilometer abdecken. Das sagte Verteidigungsminister Pistorius auf dem niedersächsischen Truppenübungsplatz Bergen. Es gehe nicht nur um fliegende Systeme, sondern auch um unbemannte Landsysteme, so Pistorius. Ab heute brauchen die Zugreisenden auf einer stark befahrenen Strecke wieder mehr Geduld. Die Bahngeneralsanierung zwischen Hannover und Berlin beginnt. Die Züge werden nun 14 Monate lang über Braunschweig und Magdeburg umgeleitet und brauchen dann rund 80 Minuten länger.
4: Auf der wichtigen Ost-West-Verbindung reisen auch viele Passagiere Richtung Nordrhein-Westfalen. Eine ICE-Fahrt von Berlin nach Düsseldorf dauert wegen der Umleitung dann mindestens 5,5 Stunden. Betroffen sind auch Fahrgäste im Regionalverkehr. Die Bahn will aber während der Bauphase ein Grundangebot aufrechterhalten, teils mit Ersatzbussen. Die Einschränkungen werden deutlich länger dauern als ursprünglich geplant. Bis Ende 2027 sollen nun hunderte Kilometer Gleise, Weichen, Oberleitungen und Lärmschutzwände erneuert werden. Ursula Winkler, Nachrichtenredaktion.
2: Bei den Schulprotesten in Frankreich sind knapp 2000 Menschen festgenommen worden. Den meisten werde Gewalt, etwa gegen Einsatzkräfte, vorgeworfen, heißt es aus dem Innenministerium. Gut 300 Polizisten wurden verletzt. Heute sollen wegen des Protests gut 400 Schulen geschlossen bleiben und nur Fernunterricht anbieten, sagt der Bildungsminister.
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0: Frankfurt startet noch mit dichtem Nebel bei 15 Grad, aber im Laufe des Tages wird es deutlich freundlicher. Am Nachmittag mischen sich Sonne und Wolken. Zwischendurch ist es sogar richtig klar und das Thermometer klettert auf 21 Grad. Auch am Abend bleibt es mild und meist freundlich bei Werten um die 18 Grad.
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5: Jetzt das Aktuellste aus der Radio Frankfurt Verkehrszentrale. Auf der A5 Kassel Richtung Frankfurt zwischen Bad Homburger Kreuz und Nordwestkreuz Frankfurt stockt es auf einem Kilometer.
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7: Geblitzt wird heute Morgen unter anderem in der Mainzer Landstraße, wenn ihr in Fahrtrichtung Gallus unterwegs seid, kurz nach der Autobahnbrücke, dort in der 50er-Zone. Wir haben einen Blitzer stehen im Reuterweg, auch da sind 50 erlaubt. Und auf der A66 in Fahrtrichtung Frankfurt-Miquel-Allee in der 80er-Zone steht er dort. Und wenn ihr noch was entdeckt, dann meldet's gerne an die 069 669 669 669. Gute Fahrt.
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8: Guten Morgen. Kommt gut rein in diesen Freitag. Und die Frage an diesem Freitagmorgen ist, bin ich komisch oder sind es die anderen? Denn ca. 20% der Menschen in Deutschland tun etwas mit ihrem Auto, was ich mit meinen 41 Jahren noch nie, in diesen gesamten 41 Jahren noch nie getan habe. So, um was es geht und dann schauen wir auch mal, zu welcher Gruppe ihr gehört. All das in ca. 5 Minuten hier bei mir in der Sendung.
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0: Wunderschönen guten Morgen mit Blake Rose, Lost bei Radio Frankfurt. Die besten Hits aller Zeiten für euch, gleich mit Latricia McNeil. Okay, wer von euch tut es? Und wer gibt es heute Morgen auch zu? Wer gibt seinem Auto einen Namen? Heute ist Gib deinem Auto einen Namentag. Schöner Gedenktag, oder? So, ich bin 41 Jahre, also nicht mehr lang, bald 42, und ich habe noch nie einem Auto einen Namen gegeben. Macht aber wohl laut Umfrage jede und jeder fünfte Deutsche. Eva ist bei mir in der Show.
1: Tatsächlich, mein Mann hat einen ganz alten silbernen Golf 2. Den nennt er liebevoll Huberta. Das ist eine Übernahme von seinem Opa damals. Der ist zwar schon lange verstorben und ist, glaube ich, sein Ein und Alles. Ja, das Auto kennt jeder hier im Ort. Das ist bekannt wie ein bunter Hund, würde ich einfach sagen. Jeder hebt die Hand, wenn dieser silberne Pfeil über die Straße fährt. Ja, das ist unsere Geschichte dazu.
0: Sehr süße Geschichte. Dankeschön, Eva. Ist es doch normaler, als ich denke? Bin ich vielleicht unnormal? Also, wer von euch tut das noch? Wer von euch gibt seinem Auto einen Namen? Eure WhatsApp zu mir ins Studio 069 und dreimal die 669. Ihr hört Radio Frankfurt. Ich bin Marc Neugebauer. Schönen Morgen euch.

0: So klingt euer Freitag bei Radio Frankfurt. George Ezra, Don't Matter Now. Das sind die besten Hits aller Zeiten für euch. Guten Morgen. Der Knoten ist dann wohl geplatzt. Gestern Abend hat unsere deutsche Fußballnationalmannschaft unter Kloppo gegen Serbien mit 2:0 gewonnen. Tore durch Bischof und Wirtz. Ja, wie wird denn so ein DFB-Sieg eigentlich unter Jürgen Klopp gefeiert?
1: Keine Ahnung, ich habe keine Erfahrung damit. Ich habe noch nie ein Spiel gewonnen als Nationaltrainer. Also als Vereinstrainer wüsste ich, was wir jetzt machen. Aber ich weiß gar nicht, haben wir Bier im Bus?
2: Eventuell.
1: Ah, nee. Also wir haben früher, als wir noch Auswärtsspiele gespielt haben, da haben wir nach Auswärtssiegen, da sind wir nur mit dem Bus gefahren, nach Auswärtsspielen haben wir dann immer nach Siegen ein Bier getrunken. Aber das weiß ich jetzt nicht, ob das geht, wenn die Spieler auch im Bus sitzen. Also deswegen gucken wir mal. Aber da muss ich keinen Gedanken machen. Wir sind alle müde. Gefeiert wird nicht, aber freuen tun uns.
0: Ich finde den Typ großartig. Also, erster DFB-Sieg unter Kloppo ist da. Nächstes Spiel dann schon am Sonntag in Thessaloniki nochmal gegen Griechenland.
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0: Hallo nach Ginnheim. Bei euch am Europaturm haben wir die aktuelle Frankfurt-Temperatur mit 14,5 Grad gemessen.
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2: Mit Klaus Bente, guten Morgen. Der Hessische Landtag in Wiesbaden hat gestern das Gesetz zur Neufassung des hessischen Sicherheitsüberprüfungs- und Verschlusssachengesetzes verabschiedet. Konkret erweitert und präzisiert das neue Gesetz die Angaben, die betroffene Personen im Rahmen einer Sicherheitsüberprüfung machen müssen. Die zuständigen Stellen können Personen dadurch eindeutig identifizieren und mögliche Sicherheitsrisiken umfassender bewerten, teilt das Innenministerium mit. Mit der Öffnung der Traglufthalle hier in Frankfurt-Niedereschbach morgen starten die Frankfurter Bäder nun in die kalte Jahreszeit. Parallel wird im Freibad Hausen heute letztmalig für dieses Jahr unter freiem Himmel geschwommen, ehe die Arbeiten für die dortige Traglufthalle beginnen. Hier kann dann voraussichtlich am 17. Oktober in die Traglufthallensaison gestartet werden, teilen die Frankfurter Bäderbetriebe mit. Das Abkochgebot für Trinkwasser in Teilen der Wiesbadener Innenstadt besteht weiter. Für eine abschließende Bewertung und die mögliche Aufhebung des vorsorglichen Abkochgebots sind noch weitere Proben erforderlich, so die Stadt Wiesbaden. Untersuchungsergebnisse für die Wasserproben liegen frühestens nächste Woche Donnerstag vor, heißt es. In dem Trinkwasser war ein Bakterium gefunden worden, das bei immungeschwächten oder erkrankten Menschen Infektionen hervorrufen kann.
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0: Frankfurt startet noch mit dichtem Nebel bei 15 Grad, aber im Laufe des Tages wird es deutlich freundlicher. Am Nachmittag mischen sich Sonne und Wolken, zwischendurch ist es sogar richtig klar und das Thermometer klettert auf 21 Grad. Auch am Abend bleibt es mild und meist freundlich bei Werten um die 18 Grad.
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3: Jetzt das Aktuellste aus der Radio Frankfurt Verkehrszentrale. Auf der A5 Kassel Richtung Frankfurt zwischen Bad Homburger Kreuz und Nordwestkreuz Frankfurt stockt es auf einem Kilometer.
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5: Blitzer gibt es natürlich heute Morgen unter anderem in der Mainzer Landstraße in der 50er-Zone und im Reuterweg. Dort haben wir auch eine 50er-Zone, auch dort wird momentan geblitzt. Außerdem auf der Babenhäuser Landstraße ebenfalls 50er-Zone, bitte Fuß vom Gas. Und wenn ihr noch was entdeckt, bitte uns melden an die 069 669 669 669. Gute Fahrt.
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6: Es ist Freitag. Ja, Gott sei Dank. Wunderschönen guten Morgen euch. Und an diesem Freitag schauen wir natürlich mal, was am Wochenende in Frankfurt und Umgebung los ist. Ich sag mal, so viel schon mal. Es kann auf jeden Fall viel Federweißer getrunken werden. Also, was los ist, das hört ihr in circa 5 Minuten bei mir in den Radio Frankfurt Wochenendtipps.
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0: Cat Burns ist das bei Radio Frankfurt. Die besten Hits aller Zeiten für euch. Guten Morgen.
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0: Na, dann schauen wir doch mal, was so los ist. Morgen ist ja erstmal der Tag der Deutschen Einheit, Feiertag. Und ja, hier haben wir für euch morgen auch den nächsten Musikfeiertag bei Radio Frankfurt. Morgen den ganzen Tag für euch das Beste aus den 80ern, das Jahrzehnt, das uns verbindet. Also auch morgen unbedingt Radio Frankfurt einschalten. Dann Federweißerfest ist morgen im Staatspark Hanau-Wilhelmsbad angesagt. Heißt, natürlich gibt's ganz viel Federweißer und auch Zwiebelkuchen, also unter anderem. Außerdem läuft noch bis Sonntag auch das Federweißerfest am Liebfrauenberg in Frankfurt. Und während das in München an diesem Wochenende schon zu Ende geht, ist in Frankfurt weiterhin Frankfurter Oktoberfest angesagt. Noch bis 11. Oktober. Das Ganze auf dem Festgelände P9 am Deutsche Bank Park. Ganz egal, was ihr tut, ich wünsche euch ein großartiges Wochenende und denkt dran, wenn ihr noch irgendwas braucht, morgen ist Feiertag, das dann also heute einkaufen.
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0: macht Laune aufs Wochenende. Shapeshifters, Lola's Theme bei Radio Frankfurt. Die besten Hits aller Zeiten für euch. Guten Morgen, gleich dann Dead or Alive, You Spin Me Round. Und darüber spricht Rhein-Main an diesem Morgen, wenn ihr noch irgendwas braucht. Ja, wenn euer Kühlschrank schreit, Hilfe, ich bin leer, dann denkt mir daran, heute einkaufen, denn morgen ist Feiertag. Ich bin mir sicher, dass das der ein oder andere durch das Wochenende nicht so ganz auf dem Schirm hat. Deutschland hat das dritte Kloppo-Spiel gewonnen, gestern Abend 2:0 gegen Serbien durch die Tore von Bischoff und Wirtz. Und das vielleicht auch ganz interessant für euch, heute startet bei Netflix die neue Michael Schumacher-Doku, Schumacher 94, die Geburt einer Legende, und der Titel lässt es erahnen, es geht um seinen ersten WM-Titel.
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0: Wir schauen ins Westend Nord. Bei euch an der Goethe-Uni haben wir die aktuelle Frankfurt-Temperatur mit 14 Grad gemessen.
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2: Ich bin Katrin Müller. Zu Beginn der Heizperiode sind die Heizölpreise so hoch wie seit der Energiekrise 2022 nicht mehr. Grund ist der Iran-Krieg und seine Folgen. Zuletzt kostete Heizöl bei einer Abnahmemenge von 3000 Litern im bundesweiten Schnitt rund 170 Euro pro 100 Liter, wie die Vergleichsportale Heizöl24 und EasyOil berichteten. Vor einem Jahr lag der Preis bei gut 90 Euro. Experten raten wegen der aktuell hohen Kosten aber davon ab, den Heizöltank jetzt schon voll zu machen. Am besten nur so viel nachtanken, um über den Winter zu kommen, heißt es. Bundeskanzler Merz verliert weiter an Rückhalt. Im neuen ARD-Deutschland-Trend sind nur noch 10% mit seiner Arbeit zufrieden. So wenig wie bei keinem Kanzler zuvor in dieser Umfrage. Auch die Union verliert und liegt in der Sonntagsfrage 7 Punkte hinter der AfD.
3: Für Merz geht es damit noch einmal 3 Punkte nach unten. 88% sind mit seiner Arbeit weniger oder gar nicht zufrieden. Seine Regierungskollegen schneiden dagegen deutlich besser ab. Verteidigungsminister Boris Pistorius kommt auf 50% Zustimmung, Außenminister Johann Wadephul auf 34%. In der Sonntagsfrage liegt die AfD unverändert bei 27%, die Union kommt auf 20. Grüne und SPD folgen mit 16 bzw. 13%. Die Linke erreicht 11%, die FDP würde mit 4% den Einzug ins Parlament verpassen. Thomas Pleskin, Nachrichtenredaktion.
2: Für den Kampf mit unbemannten Systemen stellt die Bundeswehr ein eigenes Drohnenregiment auf. Der Verband werde aus bis zu 600 Männern und Frauen bestehen und Reichweiten bis zu 500 Kilometern abdecken. Das sagte Verteidigungsminister Pistorius auf dem niedersächsischen Truppenübungsplatz Bergen. Zum Sport. Im dritten Spiel unter Jürgen Klopp hat die Fußballnationalmannschaft in der Nations League den ersten Sieg eingefahren. In München schlug die DFB-Elf Serbien mit 2:0 durch Tore von Tom Bischoff und Florian Wirtz.
4: Mit viel Spielfreude gewinnt das junge Team völlig verdient, gegen allerdings auch schwache Serben. Von Beginn an viel Zug nach vorne, eine Menge Torschüsse und Kombinationen. Dazu starke Leistungen von Pavlovic, Bischoff, Wirtz und Neuling Scherhand. Am Ende schickt Klopp 5 Neulinge aufs Feld, darunter der 1000. Debütant der DFB-Geschichte, Mika Bauer von Celtic Glasgow. Thomas Bremser, Sportredaktion.
2: Klopp hofft jetzt auf den ersten Auswärtssieg am Sonntag gegen Griechenland.
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0: Frankfurt startet noch mit dichtem Nebel und frischen 14 Grad in den Tag. Später lockert es auf, dann geht's Schritt für Schritt Richtung Sonne und am Nachmittag auf rund 21 Grad. Auch der Abend bleibt freundlich und mild.
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5: Jetzt das Aktuellste aus der Radio Frankfurt Verkehrszentrale. Achtung, auf der A5 Frankfurt Richtung Kassel zwischen Nordwestkreuz Frankfurt und Bad Homburger Kreuz. Da liegen Fahrzeugteile auf dem mittleren Fahrstreifen. Auf der A661 Darmstadt Richtung Bad Homburg zwischen Preungesheimer Dreieck und Frankfurt-Eckenheim stockt es. Auch auf der B521 Büdingen Richtung Frankfurt zwischen Vilbeller Landstraße und Frankfurt-Friedberger Landstraße nur stockender Verkehr.
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7: Geblitzt wird heute Morgen unter anderem in der Mainzer Landstraße, wenn ihr in Fahrtrichtung Gallus unterwegs seid, kurz nach der Autobahnbrücke, dort in der 50er-Zone. Wir haben einen Blitzer stehen im Reuterweg, auch da sind 50 erlaubt. Und auf der A66 in Fahrtrichtung Frankfurt-Miquel-Allee in der 80er-Zone steht er dort. Und wenn ihr noch was entdeckt, dann meldet's gerne an die 069 669 669 669. Gute Fahrt.
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8: Es ist kurz nach 8. Einen wunderschönen guten Morgen euch allen. Und dieser Morgen fühlt sich gut an, denn zum einen ist es Freitagmorgen und zum anderen ist es der Morgen nach dem ersten Deutschlandsieg unter Jürgen Klopp. Sehr gut. läuft. Kommt gut rein in diesen Freitag, kurz vor Wochenende, natürlich mit den besten Hits aller Zeiten. Olivia Dean hört ihr gleich, davor jetzt The Cure, Friday I'm in Love.
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0: Olivia Dean bei Radio Frankfurt. Wir spielen euch die besten Hits aller Zeiten, gleich mit Rick Springfield. Und wir feiern an diesem Morgen einen, das muss ich so sagen, naja, etwas dämlichen Gedenktag. Denn heute ist der Gib deinem Auto einen Namentag. Und ich frage mich so, wer macht das denn? Also ich habe noch nie darüber nachgedacht, meiner Karre einen Namen zu geben. Ich wollte meine Karre auch noch nicht taufen. So, aber laut Umfragen wohl jede und jeder Fünfte in Deutschland, ja, gibt dem Auto einen Namen. Frauen wohl häufiger als Männer. So, und wer gibt's heute Morgen bei mir in der Sendung zu? Marcel bei mir in der Show.
1: Also ich kenne tatsächlich jemanden, der seinem LKW Namen gibt. Die nennt ihren LKW tatsächlich Frieda. Deswegen eine Kollegin von mir, die im Abbruchunternehmen arbeitet, die nennt ihren LKW tatsächlich Frieda. Ja, genau.
0: Okay. Und wie findet man überhaupt den richtigen Namen fürs Auto oder für einen LKW? Also, wer macht es noch? Oder kennt ihr jemanden, der es tut? Wer gibt dem eigenen Auto einen Namen? Eure WhatsApp heute Morgen 069 und dreimal die 669. Ich werde auch nicht lachen. Also, fast versprochen. Radio Frankfurt ist hier. Ich bin Marc Neugebauer. Schönen Morgen.

0: schönen Freitagmorgen euch mit Melanie C. bei Radio Frankfurt. Das sind die besten Hits aller Zeiten für euch.
1: Es sind wohl mehr, als ich dachte. Heute ist Gib deinem Auto einen Namentag. Ja, dieser Gedenktag ist heute, am 2. Oktober. Und Sandra tut's auch.
2: Schönen guten Morgen, Marc.
1: Morgen.
2: Mein Wagen hat auch einen Namen. Er heißt Garfield. Er ist orange, ist ein Kia Exceed. Ich bin Garfield-Fan und auf der Rückbank sitzt sogar ein Kuscheltier von Garfield, was ich mittlerweile seit circa 43 Jahren habe.
1: Sandra, danke dir und Grüße an Garfield. So bin ich der Einzige, der seinem Auto noch keinen Namen gegeben hat. Freue mich auf eure Nachrichten heute Morgen in die Show.
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0: Wir schauen ins Westend Nord. Bei euch an der Goethe-Uni haben wir die aktuelle Frankfurt-Temperatur mit 14 Grad gemessen.
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2: Mit Klaus Bente, guten Morgen. Der Hessische Landtag in Wiesbaden hat gestern das Gesetz zur Neufassung des hessischen Sicherheitsüberprüfungs- und Verschlusssachengesetzes verabschiedet. Konkret erweitert und präzisiert das neue Gesetz die Angaben, die betroffene Personen im Rahmen einer Sicherheitsüberprüfung machen müssen. Die zuständigen Stellen können Personen dadurch eindeutig identifizieren und mögliche Sicherheitsrisiken umfassender bewerten, teilt das Innenministerium mit. Mit der Öffnung der Traglufthalle hier in Frankfurt-Niedereschbach morgen starten die Frankfurter Bäder nun in die kalte Jahreszeit. Parallel wird im Freibad Hausen heute letztmalig für dieses Jahr unter freiem Himmel geschwommen, ehe die Arbeiten für die dortige Traglufthalle beginnen. Hier kann dann voraussichtlich am 17. Oktober in die Traglufthallensaison gestartet werden, teilen die Frankfurter Bäderbetriebe mit. Das Abkochgebot für Trinkwasser in Teilen der Wiesbadener Innenstadt besteht weiter. Für eine abschließende Bewertung und die mögliche Aufhebung des vorsorglichen Abkochgebots sind noch weitere Proben erforderlich, so die Stadt Wiesbaden. Untersuchungsergebnisse für die Wasserproben liegen frühestens nächste Woche Donnerstag vor, heißt es. In dem Trinkwasser war ein Bakterium gefunden worden, das bei immungeschwächten oder erkrankten Menschen Infektionen hervorrufen kann.
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0: Frankfurt startet noch mit dichtem Nebel und frischen 14 Grad in den Tag. Später lockert es auf, dann geht's Schritt für Schritt Richtung Sonne und am Nachmittag auf rund 21 Grad. Auch der Abend bleibt freundlich und mild.
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3: Jetzt das Aktuellste aus der Radio Frankfurt Verkehrszentrale. Achtung, auf der A5 Frankfurt Richtung Kassel zwischen Nordwestkreuz Frankfurt und Bad Homburger Kreuz. Da liegen Fahrzeugteile auf dem mittleren Fahrstreifen. Auf der A661 Darmstadt Richtung Bad Homburg zwischen Preungesheimer Dreieck und Frankfurt-Eckenheim stockt es. Auch auf der B521 Büdingen Richtung Frankfurt zwischen Vilbeller Landstraße und Frankfurt-Friedberger Landstraße nur stockender Verkehr.
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5: Blitzer gibt es natürlich heute Morgen unter anderem in der Mainzer Landstraße in der 50er-Zone und im Reuterweg. Dort haben wir auch eine 50er-Zone, auch dort wird momentan geblitzt. Außerdem auf der Babenhäuser Landstraße ebenfalls 50er-Zone, bitte Fuß vom Gas. Und wenn ihr noch was entdeckt, bitte uns melden an die 069 669 669 669. Gute Fahrt.
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6: Guten Morgen. So, gute Nachricht Nummer 1 an diesem Morgen. Es ist Freitag. Na, das ist doch schon mal schön. Und ich habe noch eine gute Nachricht für euch, und zwar über Teddys, die mit der Polizei auf Streife gehen. So circa 5 Minuten noch, dann die Good News für euch. Eure tägliche Dosis gute Nachrichten. Und dann erfahrt ihr auch, warum diese Teddys mit der Polizei auf Streife gehen. Das gleich bei mir in der Sendung.
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0: großartiger Sound. Oder will mir jemand widersprechen? Die Red Hot Chili Peppers, Californication bei Radio Frankfurt. Das sind die besten Hits aller Zeiten für euch.
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0: Hier sprechen wir heute Morgen über eine richtig süße Idee aus Rheinland-Pfalz. Und zwar über Teddys, die mit der Polizei auf Streife gehen. Das Ganze, um Kindern in den verschiedensten Notlagen Trost und Halt zu geben. Alle 375 Streifenwagen der Polizei in Rheinland-Pfalz im allgemeinen Dienst und auf der Autobahn werden in Zukunft Seelentröster-Teddys mit an Bord haben. Insgesamt über 1100 Exemplare sollen jedes Jahr angeschafft werden. Das ist der Plan, finanziert von der Stiftung Kriminalprävention. Das heißt, wenn Kinder betroffen sind, braucht gute Polizeiarbeit eben auch Einfühlungsvermögen. Und diese Seelentröster-Teddys sollen bei den verschiedensten Einsätzen, sobald eben Kinder betroffen sind, zum Einsatz kommen. Die Hoffnung, wenn es nötig ist, wie gesagt, Trost und Halt für die Kinder. Ja, und dann hoffentlich auch wieder ein Lächeln.
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0: Der perfekte Sound für den Freitag. Genesis, Invisible Touch. Ihr hört Radio Frankfurt. Wir haben die besten Hits aller Zeiten für euch. Guten Morgen. Morgen ist Feiertag, Tag der Deutschen Einheit. Morgen ist aber auch Musikfeiertag hier bei Radio Frankfurt. Wir haben für euch morgen den ganzen Tag das Beste aus den 80ern. Es ist das Jahrzehnt, das uns alle verbindet. Glaubt mir, wir haben das Beste für euch rausgepickt. Könnt ihr euch morgen den ganzen Tag von überzeugen. Morgen Musikfeiertag hier bei Radio Frankfurt. Den ganzen Tag 80er über 80er. Ja, würde mich sehr freuen, wenn ihr da morgen mit am Start seid.
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0: Hallo nach Niedererlenbach. Bei euch am Gut Liederbach haben wir die aktuelle Frankfurt-Temperatur mit 14,1 Grad gemessen.
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2: Ich bin Katrin Müller. Zu Beginn der Heizperiode sind die Heizölpreise so hoch wie seit der Energiekrise 2022 nicht mehr. Grund ist der Iran-Krieg und seine Folgen. Zuletzt kostete Heizöl bei einer Abnahmemenge von 3000 Litern im bundesweiten Schnitt rund 170 Euro pro 100 Liter, wie die Vergleichsportale Heizöl24 und EasyOil berichteten. Vor einem Jahr lag der Preis bei gut 90 Euro. Experten raten wegen der aktuell hohen Kosten aber davon ab, den Heizöltank jetzt schon voll zu machen. Am besten nur so viel nachtanken, um über den Winter zu kommen, heißt es. Ab heute brauchen die Zugreisenden auf einer stark befahrenen Strecke wieder mehr Geduld. Die Bahngeneralsanierung zwischen Hannover und Berlin beginnt. Die Züge werden nun 14 Monate lang über Braunschweig und Magdeburg umgeleitet und brauchen dann rund 80 Minuten länger.
3: Auf der wichtigen Ost-West-Verbindung reisen auch viele Passagiere Richtung Nordrhein-Westfalen. Eine ICE-Fahrt von Berlin nach Düsseldorf dauert wegen der Umleitung dann mindestens 5,5 Stunden. Betroffen sind auch Fahrgäste im Regionalverkehr. Die Bahn will aber während der Bauphase ein Grundangebot aufrechterhalten, teils mit Ersatzbussen. Die Einschränkungen werden deutlich länger dauern als ursprünglich geplant. Bis Ende 2027 sollen nun hunderte Kilometer Gleise, Weichen, Oberleitungen und Lärmschutzwände erneuert werden. Ursula Winkler, Nachrichtenredaktion.
2: Bei den Schulprotesten in Frankreich sind knapp 2000 Menschen festgenommen worden. Den meisten werde Gewalt, etwa gegen Einsatzkräfte, vorgeworfen, heißt es aus dem Innenministerium. Gut 300 Polizisten wurden verletzt. Heute sollen wegen des Protests gut 400 Schulen geschlossen bleiben und nur Fernunterricht anbieten, sagt der Bildungsminister. Zum Sport. Im dritten Spiel unter Jürgen Klopp hat die Fußballnationalmannschaft in der Nations League den ersten Sieg eingefahren. In München schlug die DFB-Elf Serbien mit 2:0 durch Tore von Tom Bischoff und Florian Wirtz. Klopp war nach dem Spiel im ZDF komplett zufrieden.
4: Also gegen den Ball war es herausragend und mit Ball haben wir einfach wundervollen Fußball gespielt. Die Jungs sind dran geblieben. Dann, wenn man das macht und Spaß daran findet, dann kann das so aussehen, bin echt happy.
2: Klopp hofft jetzt auf den ersten Auswärtssieg am Sonntag gegen Griechenland.
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0: Frankfurt startet heute Morgen noch mit Nebel und 14 Grad. Aber schon ab dem Vormittag wird's freundlicher und Stück für Stück heller. Am Nachmittag ist dann teils Sonne dabei, dazu klettern die Werte auf 21 Grad. Morgen beginnt's wieder grau und neblig, später zeigt sich aber auch die Sonne und am Nachmittag sind erneut 22 Grad drin.
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5: Jetzt das Aktuellste aus der Radio Frankfurt Verkehrszentrale. Auf der A3 Würzburg Richtung Köln zwischen Offenbacher Kreuz und Frankfurter Kreuz geht gerade nicht viel. Ihr braucht mindestens 6 Minuten länger. Auf der A661 Bad Homburg Richtung Darmstadt zwischen Niedereschbach und dem Preungesheimer Dreieck nur stockender Verkehr. Auch auf der A3 Frankfurt Richtung Würzburg zwischen Frankfurt Süd und dem Offenbacher Kreuz ist es stockend.
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7: Geblitzt wird heute Morgen unter anderem in der Mainzer Landstraße, wenn ihr in Fahrtrichtung Gallus unterwegs seid, kurz nach der Autobahnbrücke, dort in der 50er-Zone. Wir haben einen Blitzer stehen im Reuterweg, auch da sind 50 erlaubt. Und auf der A66 in Fahrtrichtung Frankfurt-Miquel-Allee in der 80er-Zone steht er dort. Und wenn ihr noch was entdeckt, dann meldet es gerne an die 069 669 669 669. Gute Fahrt.
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8: Guten Morgen. Kommt gut rein in diesen Freitag. Und die Frage an diesem Freitagmorgen ist, bin ich komisch oder sind es die anderen? Denn ca. 20% der Menschen in Deutschland tun etwas mit ihrem Auto, was ich mit meinen 41 Jahren noch nie, in diesen gesamten 41 Jahren noch nie getan habe. So, um was es geht und dann schauen wir auch mal, zu welcher Gruppe ihr gehört. All das in ca. 5 Minuten hier bei mir in der Sendung.
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0: JC Stewart, I need you to hate me. Hier ist Radio Frankfurt. Wir haben die besten Hits aller Zeiten für euch. Guten Morgen. Also dann sollte ich vielleicht auch mal überlegen, ob ich meinem alten Hyundai i30 auch einen Namen gebe. Denn heute am 2. Oktober ist der Gib deinem Auto einen Namentag und ich stelle fest, es gehört anscheinend zum guten Ton. Also ich gehöre zu den wenigen, die dem Auto keinen Namen gegeben haben. Ich werde da mal in mich gehen und überlegen und will von euch natürlich weiter wissen, gebt ihr eurem Auto einen Namen? Und da kommt einiges rein, unter anderem von Brigitte.
1: Ja, guten Morgen an alle.
0: Morgen.
1: Und zwar heißt mein Auto Herr Fuchsberger. Es gab mal den Entertainer Blacky Fuchsberger und ich wollte bewusst ein schwarzes Auto und ich habe gesagt, das wird Herr Fuchsberger heißen, weil es gab den Blacky Fuchsberger.
0: Ja, danke schön, Brigitte. Dem Auto einen Namen geben. Für René auch ganz normal.
2: Guten Morgen, lieber Marc.
0: Morgen.
2: Also für mich ist es völlig normal, meine Autos einen Namen zu geben. Mein derzeitiger 27 Jahre alter Ford Focus nenne ich liebevoll Foki 2, weil es mein zweiter Ford Focus ist. Und dann habe ich noch einen gelben Camaro in der Bumblebee Edition. Und der heißt natürlich Bumblebee.
0: Danke dir, René. Also es ist der Wahnsinn. Ich scheine wirklich zu den wenigen zu gehören, die ihrem Auto keinen Namen gegeben haben. Wie ist es bei euch? WhatsApp zu mir 069 und dreimal die 669. Ihr hört Radio Frankfurt mit den besten Hits aller Zeiten. Ich bin Marc Neugebauer. Schönen Morgen.

0: Ed Sheeran und Justin Bieber, I don't care. Radio Frankfurt hier, die besten Hits aller Zeiten. Guten Morgen. Der Knoten ist dann wohl geplatzt. Gestern Abend hat unsere deutsche Fußballnationalmannschaft unter Kloppo gegen Serbien mit 2:0 gewonnen. Tore durch Bischof und Wirtz. Ja, wie wird denn so ein DFB-Sieg eigentlich unter Jürgen Klopp gefeiert?
1: Keine Ahnung, ich habe keine Erfahrung damit. Ich habe noch nie ein Spiel gewonnen als Nationaltrainer. Also als Vereinstrainer wüsste ich, was wir jetzt machen. Aber ich weiß gar nicht, haben wir Bier im Bus?
2: Eventuell.
1: Ah. Nee. Also wir haben früher, als wir noch Auswärtsspiele gespielt haben, da haben wir nach Auswärtssiegen, das sind wir nur mit dem Bus gefahren, nach Auswärtsspielen haben wir dann immer nach Siegen ein Bier getrunken. Aber das weiß ich jetzt nicht, ob das geht, wenn die Spieler auch im Bus sitzen. Also deswegen gucken wir mal. Aber muss ich keinen Gedanken machen, wir sind alle müde. Gefeiert wird nicht, aber freuen tun wir uns.
0: Ich finde den Typ großartig. Also, erster DFB-Sieg unter Kloppo ist da. Nächstes Spiel dann schon am Sonntag in Thessaloniki, nochmal gegen Griechenland.
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0: Hallo nach Niedererlenbach. Bei euch am Gut Liederbach haben wir die aktuelle Frankfurt-Temperatur mit 14,1 Grad gemessen.
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1: Mit Klaus Bente, guten Morgen. Der Hessische Landtag in Wiesbaden hat gestern das Gesetz zur Neufassung des hessischen Sicherheitsüberprüfungs- und Verschlusssachengesetzes verabschiedet. Konkret erweitert und präzisiert das neue Gesetz die Angaben, die betroffene Personen im Rahmen einer Sicherheitsüberprüfung machen müssen. Die zuständigen Stellen können Personen dadurch eindeutig identifizieren und mögliche Sicherheitsrisiken umfassender bewerten, teilt das Innenministerium mit. Mit der Öffnung der Traglufthalle hier in Frankfurt-Niedereschbach morgen starten die Frankfurter Bäder nun in die kalte Jahreszeit. Parallel wird im Freibad Hausen heute letztmalig für dieses Jahr unter freiem Himmel geschwommen, ehe die Arbeiten für die dortige Traglufthalle beginnen. Hier kann dann voraussichtlich am 17. Oktober in die Traglufthallensaison gestartet werden, teilen die Frankfurter Bäderbetriebe mit. Das Abkochgebot für Trinkwasser in Teilen der Wiesbadener Innenstadt besteht weiter. Für eine abschließende Bewertung und die mögliche Aufhebung des vorsorglichen Abkochgebots sind noch weitere Proben erforderlich, so die Stadt Wiesbaden. Untersuchungsergebnisse für die Wasserproben liegen frühestens nächste Woche Donnerstag vor, heißt es. In dem Trinkwasser war ein Bakterium gefunden worden, das bei immungeschwächten oder erkrankten Menschen Infektionen hervorrufen kann.
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2: Frankfurt startet heute Morgen noch mit Nebel und 14 Grad. Aber schon ab dem Vormittag wird's freundlicher und Stück für Stück heller. Am Nachmittag ist dann teils Sonne dabei, dazu klettern die Werte auf 21 Grad. Morgen beginnt's wieder grau und neblig, später zeigt sich aber auch die Sonne und am Nachmittag sind erneut 22 Grad drin.
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3: Jetzt das Aktuellste aus der Radio Frankfurt Verkehrszentrale. Auf der A3 Würzburg Richtung Köln zwischen Offenbacher Kreuz und Frankfurter Kreuz geht gerade nicht viel. Ihr braucht mindestens 6 Minuten länger. Auf der A661 Bad Homburg Richtung Darmstadt zwischen Niedereschbach und dem Preungesheimer Dreieck nur stockender Verkehr. Auch auf der A3 Frankfurt Richtung Würzburg zwischen Frankfurt Süd und dem Offenbacher Kreuz ist es stockend.
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5: Blitzer gibt es natürlich heute Morgen unter anderem in der Mainzer Landstraße, in der 50er-Zone und im Reuterweg. Dort haben wir auch eine 50er-Zone, auch dort wird momentan geblitzt. Außerdem auf der Babenhäuser Landstraße, ebenfalls 50er-Zone, bitte Fuß vom Gas. Und wenn ihr noch was entdeckt, bitte uns melden an die 069 669 669 669. Gute Fahrt.
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6: Es ist Freitag. Ja, Gott sei Dank. Wunderschönen guten Morgen euch. Und an diesem Freitag schauen wir natürlich mal, was am Wochenende in Frankfurt und Umgebung los ist. Ich sag mal, so viel schon mal. Es kann auf jeden Fall viel Federweiser getrunken werden. Also, was los ist, das hört ihr in circa 5 Minuten bei mir in den Radio Frankfurt Wochenendtipps.
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0: Mit Loi geht's in den Freitagmorgen. The Way I Want It. Radio Frankfurt hier. Wir haben die besten Hits aller Zeiten für euch. Gleich unter anderem Maroon 5 und davor noch Talk Talk.
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0: Na, dann schauen wir doch mal, was so los ist. Morgen ist ja erstmal der Tag der Deutschen Einheit, Feiertag. Und ja, hier haben wir für euch morgen auch den nächsten Musikfeiertag bei Radio Frankfurt. Morgen den ganzen Tag für euch das Beste aus den 80ern, das Jahrzehnt, das uns verbindet. Also auch morgen unbedingt Radio Frankfurt einschalten. Dann Federweißerfest ist morgen im Staatspark Hanau-Wilhelmsbad angesagt. Heißt, natürlich gibt's ganz viel Federweißer und auch Zwiebelkuchen, also unter anderem. Außerdem läuft noch bis Sonntag auch das Federweißerfest am Liebfrauenberg in Frankfurt. Und während das in München an diesem Wochenende schon zu Ende geht, ist in Frankfurt weiterhin Frankfurter Oktoberfest angesagt. Noch bis 11. Oktober. Das Ganze auf dem Festgelände P9 am Deutsche Bank Park. Ganz egal, was ihr tut, ich wünsche euch ein großartiges Wochenende und denkt dran, wenn ihr noch irgendwas braucht, morgen ist Feiertag, das dann also heute einkaufen.
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0: Maroon 5, Won't Go Home Without You. Ihr hört Radio Frankfurt mit den besten Hits aller Zeiten. Schönen guten Morgen. Und darüber spricht Rhein-Main an diesem Morgen, wenn ihr noch irgendwas braucht. Ja, wenn euer Kühlschrank schreit, Hilfe, ich bin leer, dann denkt mir daran, heute einkaufen, denn morgen ist Feiertag. Ich bin mir sicher, dass das der ein oder andere durch das Wochenende nicht so ganz auf dem Schirm hat. Deutschland hat das dritte Kloppo-Spiel gewonnen, gestern Abend 2:0 gegen Serbien durch die Tore von Bischoff und Wirtz. Und das vielleicht auch ganz interessant für euch, heute startet bei Netflix die neue Michael Schumacher-Doku, Schumacher 94, die Geburt einer Legende, und der Titel lässt es erahnen, es geht um seinen ersten WM-Titel.
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0: Hallo nach Rödelheim. Bei euch am Brentanobad haben wir die aktuelle Frankfurt-Temperatur mit 16,1 Grad gemessen.
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2: Ich bin Katrin Müller. Bundeskanzler Friedrich Merz verliert weiter an Rückhalt. Im neuen ARD-Deutschland-Trend sind nur noch 10% mit seiner Arbeit zufrieden. So wenig wie bei keinem Kanzler zuvor in dieser Umfrage. Auch die Union verliert und liegt in der Sonntagsfrage 7 Punkte hinter der AfD.
3: Für Merz geht es damit noch einmal 3 Punkte nach unten. 88% sind mit seiner Arbeit weniger oder gar nicht zufrieden. Seine Regierungskollegen schneiden dagegen deutlich besser ab. Verteidigungsminister Boris Pistorius kommt auf 50% Zustimmung, Außenminister Johann Wadephohl auf 34%. In der Sonntagsfrage liegt die AfD unverändert bei 27%, die Union kommt auf 20%. Grüne und SPD folgen mit 16 bzw. 13%. Die Linke erreicht 11%, die FDP würde mit 4% den Einzug ins Parlament verpassen. Thomas Pleskin, Nachrichtenredaktion.
2: Heizöl ist wegen des Iran-Kriegs so teuer wie zuletzt während der Energiekrise 2022. Aktuell kosten 100 Liter im bundesweiten Schnitt rund 170 Euro, bei einer Abnahmemenge von 3000 Litern. Vor einem Jahr waren es noch gut 90 Euro. Experten raten deshalb, nur so viel Heizöl nachzutanken wie unbedingt nötig. Hitze, Dürre, Niedrigwasser. Von vielen Flüssen gab es Berichte über extrem niedrige Wasserstände. Nun zeigt eine Bilanz des EU-Klimawandeldienstes, Europas Flüsse verzeichneten im Sommer die niedrigsten mittleren Abflussmengen seit mehr als 30 Jahren.
4: Im Juli und August führten große Flüsse wie Rhein und Donau so wenig Wasser wie selten zuvor. Das erschwerte den Gütertransport und belastete die Wasser- und Energieversorgung. Denn der Sommer in Deutschland war außergewöhnlich heiß und trocken. In Westeuropa lag die Durchschnittstemperatur bei 21,7 Grad, 2,5 Grad über dem langjährigen Mittel. Mehr als die Hälfte Europas war starkem Hitzestress ausgesetzt. Die Trockenheit begünstigte auch Waldbrände. In der EU brannte im Sommer fast doppelt so viel Fläche wie im langjährigen Schnitt. Ursula Winkler, Nachrichtenredaktion.
2: Bundesfinanzminister Lars Klingbeil hält an der Zuckersteuer fest, obwohl das Kanzleramt seinen Entwurf vorerst gestoppt hat. Das Ziel bleibe klar, die Zuckersteuer sei verabredet, sagte Klingbeil im TV. Er rechnet damit, dass sich die Koalition da bald einigt.
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5: Mit Klaus Bente, guten Tag. Das On-Demand-Shuttle Knut wird 5 Jahre alt. Am 4. Oktober 2021 hatte der flexibel buchbare Van im Frankfurter Norden seinen Betrieb aufgenommen. Nach einem halben Jahrzehnt ist die Bilanz beeindruckend. Die Fahrgäste schätzen den flexiblen Shuttlebus stark und er ist zum Symbol für eine besonders enge Kooperation über die Stadtgrenze zwischen den Nachbarstädten Frankfurt und Bad Vilbel geworden. Rund 90.000 Fahrgäste haben Knut seit dessen Start genutzt, teilt die Stadt mit. Ein 41 Jahre alter Autofahrer muss sich nach seiner Festnahme gestern auf der A5 bei Weiterstadt in mehreren Ermittlungsverfahren, unter anderem wegen des Verstoßes gegen das Pflichtversicherungsgesetz und Trunkenheit im Verkehr, strafrechtlich verantworten. Die Polizei hatte den Mann von Kassel bis Südhessen auch mittels Hubschrauber auf der Autobahn verfolgt. Als er mit seinem Auto an der Rastanlage Gräfenhausen schließlich anhielt, erfolgte die Festnahme.
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0: Frankfurt startet mit 15 Grad und ein paar Wolken in den Morgen. Dazu geht's im Tagesverlauf noch deutlich nach oben. Am Nachmittag liegen wir bei rund 21 Grad, oft freundlich bis überwiegend klar. Heute Abend bleibt's lange mild und trocken, bevor sich später wieder mehr Wolken zeigen.
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6: Jetzt das Aktuellste aus der Radio Frankfurt Verkehrszentrale. Auf der A661 Bad Homburg Richtung Darmstadt zwischen Niedereschbach und Eckenheim habt ihr stockenden Verkehr. In Frankfurt auf der B8 Miquel-Allee, Adickes-Allee zwischen dem Autobahnende A66 Miquel-Allee und der Eschersheimer Landstraße ist dichter Verkehr.
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8: Fahrt nicht zu schnell. Aktuell wird in Frankfurt geblitzt und zwar in der Ostparkstraße in der 30er. Auf der Friedberger Landstraße stadtauswärts steht ein Blitzer und in Kelsterbach und zwar südliche Ringstraße dort bei 50. Habt ihr auch noch Blitzer entdeckt, dann schickt uns gerne per WhatsApp an die 069 und dreimal die 669. Gute Fahrt!
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8: Ich bin schon wieder voll im Wochenendmodus, ja. Und jetzt haben wir auch noch ein langes Wochenende. Mein Gott, ne? Schön, dass ihr dabei seid. Schönen Start in den Vormittag wünsche ich euch. Und damit der Weg in Richtung Wochenende nicht mehr so lang wird, habe ich jetzt gleich mal 4 richtig geile Hits für euch. Unter anderem von Seal. Limahl ist mit am Start. Wir freuen uns auf Isaac und jetzt auf Crowded House und The Weather With You. Ja, das Wetter ist mit uns am Wochenende. Ne? Hören wir auch von unserem Wetter Werner in unserem Wochenendwetter. Kurz nach 12:30 heute Vormittag oder dann schon wieder heute Mittag. Andi Schmidt ist hier. Hi.

0: Always the Sun, Musik von Isaac. Hier ist Radio Frankfurt. Schönen Freitag euch.
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2: Unsere Zahl des Tages ist heute die 44,4, denn die hessische Bevölkerung ist zum Stichtag 31.12.2025 durchschnittlich 44,4 Jahre alt gewesen. Hessen belegt damit Platz 5 der jüngsten Bundesländer, so das Statistische Landesamt in Wiesbaden. Seit 2011 sank das Durchschnittsalter in Großstädten leicht, während es in kleineren Gemeinden deutlich gestiegen ist. Das Durchschnittsalter der Hessinnen und Hessen beträgt 44,4 Jahre. Die 44,4 ist daher unsere Zahl des Tages.
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0: Hallo nach Rödelheim. Bei euch am Brentanobad haben wir die aktuelle Frankfurt-Temperatur mit 16,1 Grad gemessen.
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0: Frankfurt startet mit 15 Grad und ein paar Wolken in den Morgen. Dazu geht's im Tagesverlauf noch deutlich nach oben. Am Nachmittag liegen wir bei rund 21 Grad, oft freundlich bis überwiegend klar. Heute Abend bleibt's lange mild und trocken, bevor sich später wieder mehr Wolken zeigen.
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2: Jetzt das Aktuellste aus der Radio Frankfurt Verkehrszentrale. Auf der A661 Bad Homburg Richtung Darmstadt zwischen Niedereschbach und Eckenheim habt ihr stockenden Verkehr. In Frankfurt auf der B8 Miquel Allee, Adickes Allee zwischen

0: Zwischen dem Autobahnende A66 Miequellallee und der Eschersheimer Landstraße ist dichter Verkehr.
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3: Fahr nicht zu schnell. Aktuell wird in Frankfurt geblitzt und zwar in der Ostparkstraße in der 30er. Auf der Friedberger Landstraße stadtauswärts steht ein Blitzer und in Kelsterbach und zwar südliche Ringstraße dort bei 50. Habt ihr auch noch Blitzer entdeckt, dann schickt es uns gerne per WhatsApp an die 069 und dreimal die 669. Gute Fahrt!
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4: Nach den Verlusten zuletzt heute eine Gegenbewegung des DAX am deutschen Aktienmarkt. Der DAX gewinnt vorerst 0,6% auf 25.095 Punkte und hat damit die 25.000 Punkte Marke wieder übersprungen. Der Ausgang des Börsentages ist heute sehr ungewiss. Der DAX hat sich ja zuletzt als schwankungsanfällig erwiesen. Die Börsianer erwarten heute die Bekanntgabe neuer Inflationsdaten für den Euroraum. Den meisten schwant da nichts Gutes. Deutlicher zugelegt haben bisher Infineon, Hochtiefe und Siemens Energy. Die größten Abschläge unter den Standardwerten verbuchen bisher die Commerzbank-Aktie, Quirgen und Adidas. Der Euro zeigt sich am Vormittag mit $1,1260 leicht erholt gegenüber seinem Rückschlag von gestern. Aus Frankfurt, Klaus Wente.
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0: Good Love, Musik von den Bee Gees. Hier ist Radio Frankfurt mit Andy Schmidt und gleich mit Alicia Keys.
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0: Das Frankfurt Oktoberfest startet ins lange Wochenende. Heute Abend heißt das Motto im Festzelt am Waldstadion Bierbank beben. Für die passende Stimmung auf den Bänken sorgt live die Partyband, eine Band namens Wanda. Holt das Dirndl oder die Lederhose raus und feiert zünftig bei kühlem Festbier und bester Wiesenatmosphäre ins Wochenende hinein. Alle Infos gibt's auch auf frankfurter-oktoberfest.de. Einfach laut, frech und unaufhaltsam, die Hamburger Rapperin und Produzentin Marie Budi bringt ihre energiegeladene Live-Show nach Frankfurt. Mit ihrem neuen Album Frech, da serviert sie eine tanzbare Mischung aus technoiden Hyperpop, harten Beats und provokanten, ehrlichen Lyrics. Macht euch bereit für eine fette Clubshow im Zoom. Heute Abend ist der Einlass um 18 Uhr, Beginn um 19 Uhr in der Karl-Benz-Straße in Frankfurt. Die Party für alle ab 40, die mal wieder so richtig tanzen und feiern wollen wie früher. Ab 21 Uhr verwandelt sich heute die Butch Cup in den größten Tanzpalast der Region. Musikalisch gibt es einen genialen Mix aus den besten Hits vergangener Jahrzehnte und aktuellen Club-Tracks. Keine reine Oldie-Show, sondern feinste Partystimmung in entspannter Atmosphäre unter Gleichgesinnten. 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

0: Hallo nach Nied. Bei euch an der Niedermündung haben wir die aktuelle Frankfurt-Temperatur mit 17,6 Grad gemessen.
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2: Ich bin Katrin Müller. Kommt doch noch das Aus für Galeria? Die angeschlagene Warenhauskette hat beim Amtsgericht Düsseldorf erneut Insolvenz beantragt. Die rund 12.000 Beschäftigten müssen nun um ihre Arbeitsplätze bangen. Ob sie Insolvenzgeld erhalten und ob bzw. welche Standorte schließen müssen, ist noch unklar. Der Geschäftsbetrieb der 83 verbliebenen Filialen soll erstmal weiterlaufen, heißt es. Die Fahrt zur Tankstelle sorgt bei vielen Autofahrern für Ernüchterung. Auch heute, am zweiten Tag des Tankrabatts, kostet Sprit wieder mehr als 2 Euro pro Liter. Laut dem Portal Tankerkönig liegt der Liter Super E10 bundesweit im Durchschnitt bei knapp 2,10 Euro. Diesel ist noch teurer.
3: Immerhin, es tut sich etwas, trösten sich viele Autofahrer. Kaum jemand hat damit gerechnet, dass der Spritpreis dauerhaft unter 2 Euro fällt. Wie gestern für kurze Zeit. Doch dann um 12 Uhr knallten die Preise wieder rauf. Theoretisch könnte der umstrittene Tankrabatt die Preise um rund 17 Cent pro Liter drücken. Aber die Mineralölkonzerne geben die Entlastung eben nicht 1:1 weiter. Claudia Wächter, Nachrichtenredaktion.
2: Ab heute brauchen die Zugreisenden auf einer stark befahrenen Strecke wieder mehr Geduld. Die Bahngeneralsanierung zwischen Hannover und Berlin hat begonnen. Die Züge werden nun 14 Monate lang über Braunschweig und Magdeburg umgeleitet und brauchen dann rund 80 Minuten länger.
4: Auf der wichtigen Ost-West-Verbindung reisen auch viele Passagiere Richtung Nordrhein-Westfalen. Eine ICE-Fahrt von Berlin nach Düsseldorf dauert wegen der Umleitung dann mindestens 5,5 Stunden. Betroffen sind auch Fahrgäste im Regionalverkehr. Die Bahn will aber während der Bauphase ein Grundangebot aufrechterhalten, teils mit Ersatzbussen. Die Einschränkungen werden deutlich länger dauern als ursprünglich geplant. Bis Ende 2027 sollen nun hunderte Kilometer Gleise, Weichen, Oberleitungen und Lärmschutzwände erneuert werden. Ursula Winkler, Nachrichtenredaktion.
2: Bundeskanzler Friedrich Merz verliert weiter an Rückhalt. Im neuen ARD-Deutschland-Trend sind nur noch 10% mit seiner Arbeit zufrieden. So wenig wie bei keinem Kanzler zuvor in dieser Umfrage. Auch die Union verliert und liegt in der Sonntagsfrage 7 Punkte hinter der AfD.
1: Und jetzt noch das Wichtigste aus Frankfurt und der Metropolregion.
5: Mit Klaus Wente, guten Tag. Mit einer feierlichen Preisverleihung endete gestern Abend das Lukas Film Festival hier in Frankfurt. Iron Boy, Their Own und A Girl Unknown erhielten die Auszeichnungen als international beste Langfilme für junges Publikum in ihren jeweiligen Sektionen. Hiria wurde mit dem Preis für eine außergewöhnliche cineastische Leistung geehrt. Die Preise für die besten Kurzfilme gingen an Till the Stars Rise im Wettbewerb Kids und Sandy Fannies im Wettbewerb Teens, teilt die Festivalleitung mit. In der vergangenen Nacht kam es auf der A66 zu einem Verkehrsunfall. Eine Radfahrerin wurde dabei tödlich verletzt, teilt die Polizei mit. Ein Autofahrer befuhr den linken Fahrstreifen der A66 von Wiesbaden kommend in Richtung Frankfurt. In Höhe der Anschlussstelle Wallau fuhr er auf eine Fahrradfahrerin auf, die nach ersten Erkenntnissen ebenfalls auf der linken Spur der Autobahn unterwegs war. Anschließend wurden die Frau sowie das Fahrrad von nachkommenden Fahrzeugen erfasst. Die Fahrradfahrerin verstarb noch an der Unfallstelle.
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0: Frankfurt startet mit 17 Grad und teilweise bewölktem Himmel in den Vormittag. Im Laufe des Tages geht's auf 21 Grad hoch, dazu bleibt's meist freundlich mit nur ein paar Wolken. Am Abend zeigt sich der Himmel sogar überwiegend klar, bevor es später auf etwa 14 Grad runtergeht. Morgen bleibt es ähnlich mild mit bis zu 22 Grad.
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6: Jetzt das Aktuellste aus der Radio Frankfurt Verkehrszentrale. Auf der B8 in Frankfurt, auf der Miequellallee und Nibelungenallee, zwischen dem Autobahnende A66 Miequellallee und der Eckenheimer Landstraße ist dichter Verkehr. Ihr braucht mindestens 8 Minuten länger. Auf der B448 Offenbach Richtung Obertshausen, zwischen Offenbach-Waldhof und Obertshausen, habt ihr stockenden Verkehr.
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8: Buß vom Gas heißt es aktuell in Dietzenbach und zwar in der Frankfurter Straße. In der 40er-Zone steht ein Blitzer. In Kelzerbach wird geblitzt, südliche Ringstraße, da ist 50 erlaubt. Und in Frankfurt Ostparkstraße, dort bei 30. Wenn ihr auch noch was entdeckt habt, Staus oder Blitzer, sagt uns Bescheid. Schickt uns eine WhatsApp darüber an die 069 und dreimal die 669. Gute Fahrt!
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8: Nächste Woche starten die Herbstferien hier bei uns in Hessen. Zwei Wochen lang heißt es wieder Kinderbespaßung. Und damit ihr auch die richtige Bespaßung für eure Kids findet, habe ich gleich mal ein paar Tipps für euch. In wenigen Minuten vorher die besten Hits aller Zeiten. Und die kommen jetzt von George Ezra. Und wir freuen uns auf Roxette, Dressed for Success. Andy Schmidt ist hier. Hi.
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0: Habt einen tollen Vormittag mit uns. Hier ist Radio Frankfurt. Gleich habe ich Melanie C. für euch. Nächste Woche sind Herbstferien und damit die Kids nicht ganz schnell einen Lagerkoller bekommen, haben wir ein paar Tipps für euch mal zusammengetragen. Zum Beispiel auch ein paar coole Ausflugstipps fürs Rhein-Main-Gebiet. Mathilda.
1: Egal ob Action an der frischen Luft im Freizeitpark Lochmühle, Geschichte hautnah erleben im Römerkastell Saalburg oder die Herbstrallye im Opel-Zoo. In der Region ist richtig was los und falls das Wetter doch mal umschlägt, die Indoor-Erlebniswelten und Trampolinhallen um die Ecke retten euch den Tag.
0: Dankeschön, Mathilda, damit es in den Ferien garantiert keine Langeweile gibt. Mehr Infos und auch Event-Tipps findet ihr bei uns auf radiofrankfurt.de. Klickt mal rein.

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0: Hallo nach Nied. Bei euch an der Niedermündung haben wir die aktuelle Frankfurt-Temperatur mit 17,6 Grad gemessen.
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0: Frankfurt startet mit 17 Grad und teilweise bewölktem Himmel in den Vormittag. Im Laufe des Tages geht's auf 21 Grad hoch, dazu bleibt's meist freundlich mit nur ein paar Wolken. Am Abend zeigt sich der Himmel sogar überwiegend klar, bevor es später auf etwa 14 Grad runtergeht. Morgen bleibt es ähnlich mild mit bis zu 22 Grad.
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2: Jetzt das Aktuellste aus der Radio Frankfurt Verkehrszentrale. Auf der B8 in Frankfurt, auf der Miequellallee und Nibelungenallee zwischen dem Autobahnende A66 Miequellallee und der Eckenheimer Landstraße ist dichter Verkehr. Ihr braucht mindestens 8 Minuten länger. Auf der B448 Offenbach Richtung Obertshausen zwischen Offenbach-Waldhof und Obertshausen habt ihr stockenden Verkehr.
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4: Fuß vom Gas heißt es aktuell in Dietzenbach und zwar in der Frankfurter Straße in der 40er-Zone steht ein Blitzer. In Kelzerbach wird geblitzt, südliche Ringstraße, da ist 50 erlaubt und in Frankfurt Ostparkstraße dort bei 30. Wenn ihr auch noch was entdeckt habt, Staus oder Blitzer, sagt uns Bescheid, schickt uns eine WhatsApp darüber an die 069 und dreimal die 669. Gute Fahrt!
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1: 2. Oktober 1995. Lunis steigen mit I Got Five On It in die Charts ein. Worum es im Song geht? Sagen wir es mal so. Jagmouth und Numbskull von Lunis konsumieren neben Alkohol wohl auch noch sehr gerne andere Drogen, wie zum Beispiel Marihuana. Und genau darum geht es in dem Song. Sie erzählen, wie sie es kaufen, rauchen, teilen und verkaufen. Der Song ist die erste Single-Auskopplung aus dem Album Operation Stacola. Und das mit Erfolg. In Deutschland erreicht der Song Platz 2 der Singlecharts. Insgesamt hält er sich 29 Wochen gelistet. Und egal, ob man das gut findet, worüber die beiden singen oder nicht, die Melodie, die ist einfach so richtig eingängig. Und der Song macht irgendwie auch ein bisschen abhängig.

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1: Der Freitagvormittag, hier ist Radio Frankfurt. Proteinshakes, Proteinriegel, Proteinpudding. Wer mehr Eiweiß essen möchte, findet inzwischen im Supermarkt jede Menge Produkte mit zugesetztem Protein. Dabei lässt sich der Nährstoff auch ganz unkompliziert über viele alltägliche Lebensmittel aufnehmen. Welche das sind und wie sich die natürlichen Proteinquellen ganz einfach in den Speiseplan integrieren lassen. Andreas Suckel hat die Tipps.
2: Um mehr Eiweiß zu bekommen, muss niemand spezielle Produkte kaufen. Denn viele Lebensmittel liefern bereits von Natur aus das begehrte Protein. Zum Beispiel Hülsenfrüchte wie Linsen und Bohnen, ebenso Eier, Fisch, Fleisch und Milchprodukte. Dazu gehören auch körniger Frischkäse und Käse aus Quark, erklärt Dr. Lydia Pann, Ernährungswissenschaftlerin bei der Proteinmarke Quäse.
3: Unser Quäse-körniger Frischkäse enthält von Natur aus etwa 11 Gramm Protein pro 100 Gramm. Beim Käse aus Quark von Quäse sind es sogar 30 Gramm und das bei einem sehr geringen Fettgehalt. Das macht beide Produkte zu einer idealen Proteinquelle für alle, die sich natürlich proteinreich ernähren wollen. Ob zum Beispiel Schüttelpizza, ein Topping für den Salat mit körnigem Frischkäse oder auch Proteinchips mit dem Käse aus Quark, der Kreativität sind keine Grenzen gesetzt.
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1: 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Und bei uns gibt's gleich wieder die besten Hits aller Zeiten. Bleibt dran!
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0: Hallo nach Höchst. Bei euch am Höchster Schloss haben wir die aktuelle Frankfurt-Temperatur mit 18,5 Grad gemessen.
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2: Ich bin Katrin Müller. Kommt doch noch das Aus für Galeria? Die angeschlagene Warenhauskette hat beim Amtsgericht Düsseldorf erneut Insolvenz beantragt. Der Geschäftsbetrieb der 83 verbliebenen Filialen soll aber erstmal weiterlaufen, heißt es.
3: Galeria kommt aus den Finanznöten einfach nicht heraus. Es ist bereits die vierte Pleite innerhalb der letzten 6 Jahre. Dennoch will die Warenhauskette weitermachen. Der jetzige Insolvenzantrag soll dazu dienen, stabile Verhältnisse zu schaffen. Aktuell stehen auch 33 Warenhäuser auf dem Prüfstand. Denn nur wer profitabel wirtschaftet, soll bei Galeria eine Zukunft haben. Die rund 12.000 Mitarbeiter müssen nun erneut um ihre Arbeitsplätze bangen. Zuletzt war die Warenhauskette wegen ausstehender Mietzahlungen immer wieder in die Schlagzeilen geraten. Tanja Wagner, Nachrichtenredaktion.
2: Bundeskanzler Friedrich Merz verliert weiter an Rückhalt. Im neuen ARD-Deutschland-Trend sind nur noch 10% mit seiner Arbeit zufrieden. So wenig wie bei keinem Kanzler zuvor in dieser Umfrage. Auch die Union verliert und liegt in der Sonntagsfrage 7 Punkte hinter der AfD.
4: Für Merz geht es damit noch einmal 3 Punkte nach unten. 88% sind mit seiner Arbeit weniger oder gar nicht zufrieden. Seine Regierungskollegen schneiden dagegen deutlich besser ab. Verteidigungsminister Boris Pistorius kommt auf 50% Zustimmung, Außenminister Johann Wadephul auf 34%. In der Sonntagsfrage liegt die AfD unverändert bei 27%, die Union kommt auf 20. Grüne und SPD folgen mit 16 bzw. 13%. Die Linke erreicht 11%, die FDP würde mit 4% den Einzug ins Parlament verpassen. Thomas Pleskin, Nachrichtenredaktion.
2: Bei Schulprotesten in Frankreich sind fast 2000 Menschen festgenommen worden. Den meisten wird Gewalt gegen Einsatzkräfte vorgeworfen, teilte das Innenministerium mit. Mehr als 300 Polizisten wurden verletzt. Rund 400 Schulen bleiben heute im ganzen Land geschlossen und bieten nur Fernunterricht an. Zum Sport. Mehr als 10 Millionen Menschen haben den ersten Sieg der deutschen Nationalmannschaft unter Jürgen Klopp gesehen. Laut AGF-Videoforschung haben im Schnitt fast 10,8 Millionen das 2:0 gegen Serbien im ZDF verfolgt. Der Marktanteil lag bei rund 47%. Damit lag das Interesse in etwa auf dem Niveau der ersten beiden Spiele unter Klopp gegen die Niederlande und gegen Griechenland.
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5: Mit Klaus Wente, guten Tag. Mit einer feierlichen Preisverleihung endete gestern Abend das Lukas Film Festival hier in Frankfurt. Iron Boy, Their Own und A Girl Unknown erhielten die Auszeichnungen als international beste Langfilme für junges Publikum in ihren jeweiligen Sektionen. Hiria wurde mit dem Preis für eine außergewöhnliche cineastische Leistung geehrt. Die Preise für die besten Kurzfilme gingen an Till the Stars Rise im Wettbewerb Kids und Sandy Fannies im Wettbewerb Teens, teilt die Festivalleitung mit. In der vergangenen Nacht kam es auf der A66 zu einem Verkehrsunfall. Eine Radfahrerin wurde dabei tödlich verletzt, teilt die Polizei mit. Ein Autofahrer befuhr den linken Fahrstreifen der A66 von Wiesbaden kommend in Richtung Frankfurt. In Höhe der Anschlussstelle Wallau fuhr er auf eine Fahrradfahrerin auf, die nach ersten Erkenntnissen ebenfalls auf der linken Spur der Autobahn unterwegs war. Anschließend wurden die Frau sowie das Fahrrad von nachkommenden Fahrzeugen erfasst. Die Fahrradfahrerin verstarb noch an der Unfallstelle.
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0: Frankfurt startet mit 18 Grad und teils bewölktem Himmel in den Vormittag. Heute geht's noch auf 21 Grad hoch. Dazu bleibt es meist freundlich mit später ein paar mehr Sonnenmomenten. Auch morgen liegt die Stadt bei bis zu 22 Grad. Erst sonnig, am Nachmittag wieder mit mehr Wolken.
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6: Jetzt das Aktuellste aus der Radio Frankfurt Verkehrszentrale. Achtung, auf der A66 Wiesbaden Richtung Frankfurt zwischen Höchst und Eschborn. Da ist eine Unfallstelle noch nicht gesichert. Auf derselben Strecke zwischen Zeilsheim und Eschborn steht ihr im Stau, plant gut 32 Minuten mehr ein. Auf der A661 Bad Homburg Richtung Darmstadt zwischen Niedereschbach und Eckenheim nur stockender Verkehr. In Frankfurt auf der B44 Baseler Straße und Friedrich-Ebert-Anlage zwischen Baseler Platz und Platz der Republik ebenfalls stockender Verkehr.
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9: Fahr nicht zu schnell. Aktuell wird in Frankfurt geblitzt und zwar in der Ostparkstraße in der 30er. Auf der Friedberger Landstraße stadtauswärts steht ein Blitzer und in Kelsterbach und zwar südliche Ringstraße dort bei 50. Habt ihr auch noch Blitzer entdeckt, dann schickt uns gerne per WhatsApp an die 069 und dreimal die 669. Gute Fahrt!
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9: So, damit wir auf dem Weg ins lange Wochenende auch die Mittagspause jetzt schneller rumkriegen, habe ich jetzt natürlich wieder vier der besten Hits aller Zeiten am Stück für euch. Ricky Martin mit Christina Aguilera ist am Start. Bobby McFerrin, Don't Worry Be Happy zum Mitsingen. Declan J. Donovan und jetzt erstmal Aerosmith und Crazy. Andy Schmidt ist hier, Mahlzeit.

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0: Hallo nach Höchst. Bei euch am Höchster Schloss haben wir die aktuelle Frankfurt-Temperatur mit 18,5 Grad gemessen.
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0: Frankfurt startet mit 18 Grad und teils bewölktem Himmel in den Vormittag. Heute geht's noch auf 21 Grad hoch. Dazu bleibt es meist freundlich mit später ein paar mehr Sonnenmomenten. Auch morgen liegt die Stadt bei bis zu 22 Grad. Erst sonnig, am Nachmittag wieder mit mehr Wolken.
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2: Jetzt das Aktuellste aus der Radio Frankfurt Verkehrszentrale. Achtung, auf der A66 Wiesbaden Richtung Frankfurt zwischen Höchst und Eschborn. Da ist eine Unfallstelle noch nicht gesichert. Auf derselben Strecke zwischen Zeilsheim und Eschborn steht ihr im Stau, plant gut 32 Minuten mehr ein. Auf der A661 Bad Homburg Richtung Darmstadt zwischen Niedereschbach und Eckenheim nur stockender Verkehr. In Frankfurt auf der B44 Baseler Straße und Friedrich-Ebert-Anlage zwischen Baseler Platz und Platz der Republik ebenfalls stockender Verkehr.
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4: Fahr nicht zu schnell. Aktuell wird in Frankfurt geblitzt und zwar in der Ostparkstraße in der 30er. Auf der Friedberger Landstraße stadtauswärts steht ein Blitzer und in Kelsterbach und zwar südliche Ringstraße dort bei 50. Habt ihr auch noch Blitzer entdeckt, dann schickt uns gerne per WhatsApp an die 069 und dreimal die 669. Gute Fahrt.
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0: Toller Hit von No Doubt und Don't Speak. Hier ist Radio Frankfurt mit Andy Schmidt. Gleich gibt's richtig coole Musik von Clean Bandit. Ein langes Wochenende steht vor der Tür. Viele wollen raus in die Natur zum Beispiel, auch so wie ich. Ja, ich will mal wieder ein bisschen im Wald spazieren gehen. Ja, ich weiß auch nicht warum, aber ich habe einfach mal Bock drauf. Ne? Wetter Werner, wie sieht's denn aus am Wochenende mit unserem Wetter hier?
1: Ja, hallo und Tag gesagt und willkommen zum Wetter-Update an diesem herbstlichen Wochenende. So ganz so herbstlich wird es gar nicht, eher so Altweibersommermäßig, sagen wir mal. Es gibt nämlich das ganze Wochenende über Frankfurt einen schönen Mix aus Sonne und Wolken. Morgen doch schon richtig schön, viel Sonne dabei, kleines Regenrisiko von nur 20%, aber doch schon mal warme Werte, so zwischen 18 und 21 Grad. Auch am Sonntag ähnliches Wetter, nur weniger Wolken, dafür mehr Sonnenschein und dann auch so um die 21 Grad. Das sind so die Temperaturen, die sich auch durch die neue Woche ziehen. Deutliche Temperaturen über 20 Grad. Erst am nächsten Wochenende sinken die Temperaturen so auf 16 bis 17 Grad, trotzdem aber noch angenehm und ein schöner Herbst in und um Frankfurt.
0: Na, da steht ja meinem herbstlichen Waldspaziergang nichts im Wege. Dankeschön, lieber Werner. Und auch nächsten Freitag wieder Wetter Werners Wochenendwetter. Nur hier bei Radio Frankfurt.

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0: Hallo nach Riedberg. Bei euch an der Goethe-Universität haben wir die aktuelle Frankfurt-Temperatur mit 18,9 Grad gemessen.
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2: Ich bin Katrin Müller. Kommt doch noch das Aus für Galeria? Die angeschlagene Warenhauskette hat beim Amtsgericht Düsseldorf erneut Insolvenz beantragt. Die rund 12.000 Beschäftigten müssen nun um ihre Arbeitsplätze bangen. Ob sie Insolvenzgeld erhalten und ob bzw. welche Standorte schließen müssen, ist noch unklar. Der Geschäftsbetrieb der 83 verbliebenen Filialen soll erstmal weiterlaufen, heißt es. Die Fahrt zur Tankstelle sorgt bei vielen Autofahrern für Ernüchterung. Auch heute, am zweiten Tag des Tankrabatts, kostet Sprit wieder mehr als 2 Euro pro Liter. Laut dem Portal Tankerkönig liegt der Liter Super E10 bundesweit im Durchschnitt bei knapp 2,10 Euro. Diesel ist noch teurer.
3: Immerhin, es tut sich etwas, trösten sich viele Autofahrer. Kaum jemand hat damit gerechnet, dass der Spritpreis dauerhaft unter 2 Euro fällt. Wie gestern für kurze Zeit. Doch dann um 12 Uhr knallten die Preise wieder rauf. Theoretisch könnte der umstrittene Tankrabatt die Preise um rund 17 Cent pro Liter drücken. Aber die Mineralölkonzerne geben die Entlastung eben nicht 1:1 weiter. Claudia Wächter, Nachrichtenredaktion.
2: Ab heute brauchen die Zugreisenden auf einer stark befahrenen Strecke wieder mehr Geduld. Die Bahngeneralsanierung zwischen Hannover und Berlin hat begonnen. Die Züge werden nun 14 Monate lang über Braunschweig und Magdeburg umgeleitet und brauchen dann rund 80 Minuten länger.
4: Auf der wichtigen Ost-West-Verbindung reisen auch viele Passagiere Richtung Nordrhein-Westfalen. Eine ICE-Fahrt von Berlin nach Düsseldorf dauert wegen der Umleitung dann mindestens 5,5 Stunden. Betroffen sind auch Fahrgäste im Regionalverkehr. Die Bahn will aber während der Bauphase ein Grundangebot aufrechterhalten, teils mit Ersatzbussen. Die Einschränkungen werden deutlich länger dauern als ursprünglich geplant. Bis Ende 2027 sollen nun hunderte Kilometer Gleise, Weichen, Oberleitungen und Lärmschutzwände erneuert werden. Ursula Winkler, Nachrichtenredaktion.
2: Zum Sport. Mehr als 10 Millionen Menschen haben den ersten Sieg der deutschen Nationalmannschaft unter Jürgen Klopp gesehen. Laut AGF-Videoforschung haben im Schnitt fast 10,8 Millionen das 2:0 gegen Serbien im ZDF verfolgt. Der Marktanteil lag bei rund 47%. Damit lag das Interesse in etwa auf dem Niveau der ersten beiden Spiele unter Klopp gegen die Niederlande und gegen Griechenland.
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5: Mit Klaus Wente, guten Tag. Mit einer feierlichen Preisverleihung endete gestern Abend das Lukas Film Festival hier in Frankfurt. Iron Boy, Their Own und A Girl Unknown erhielten die Auszeichnungen als international beste Langfilme für junges Publikum in ihren jeweiligen Sektionen. Hiria wurde mit dem Preis für eine außergewöhnliche cineastische Leistung geehrt. Die Preise für die besten Kurzfilme gingen an Till the Stars Rise im Wettbewerb Kids und Sandy Fannies im Wettbewerb Teens, teilt die Festivalleitung mit. In der vergangenen Nacht kam es auf der A66 zu einem Verkehrsunfall. Eine Radfahrerin wurde dabei tödlich verletzt, teilt die Polizei mit. Ein Autofahrer befuhr den linken Fahrstreifen der A66 von Wiesbaden kommend in Richtung Frankfurt. In Höhe der Anschlussstelle Wallau fuhr er auf eine Fahrradfahrerin auf, die nach ersten Erkenntnissen ebenfalls auf der linken Spur der Autobahn unterwegs war. Anschließend wurden die Frau sowie das Fahrrad von nachkommenden Fahrzeugen erfasst. Die Fahrradfahrerin verstarb noch an der Unfallstelle.
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0: Frankfurt startet mit 19 Grad und teilweise bewölktem Himmel. Dazu wird es im Tagesverlauf immer freundlicher. Am Nachmittag setzt sich meist die Sonne durch und die Werte klettern bis auf 21 Grad. Auch morgen bleibt's freundlich und mild, mit Sonne, später ein paar Wolken und rund 21 Grad.
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6: Jetzt das Aktuellste aus der Radio Frankfurt Verkehrszentrale. Achtung auf der A3 Würzburg Richtung Frankfurt zwischen Hanau und Oberzhausen. Da gibt es rechts eine ungesicherte Unfallstelle. Der Standstreifen ist im Moment freigegeben. Auf der A5 Darmstadt Richtung Kassel zwischen Niederrad und dem Nordwestkreuz Frankfurt stockt es auf 3 Kilometern. Auf der A66 Wiesbaden Richtung Frankfurt zwischen Eschborn und dem Nordwestkreuz Frankfurt ebenfalls stockender Verkehr. Auch auf der A3 Würzburg Richtung Frankfurt zwischen Hanau und Obertshausen kommt ihr nur stockend voran.
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9: Fuß vom Gas heißt es aktuell in Dietzenbach und zwar in der Frankfurter Straße in der 40er-Zone steht ein Blitzer. In Kelzerbach wird geblitzt, südliche Ringstraße, da ist 50 erlaubt und in Frankfurt Ostparkstraße, dort bei 30. Wenn ihr auch noch was entdeckt habt, Staus oder Blitzer, sagt uns Bescheid, schickt uns eine WhatsApp darüber an die 069 und dreimal die 669. Gute Fahrt!
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9: Weiter geht's mit großen Schritten in Richtung langes Wochenende und die Schritte, die werden jetzt immer größer, ja, und immer schneller. Und deswegen wollen wir, damit es noch schneller geht, euch auch ein bisschen musikalisch unterhalten mit den besten Hits aller Zeiten. 4 gibt's jetzt am Stück davon. Maroon 5 habe ich, OMD, The Orchestra Manoeuvres in the Dark und Walking on the Milky Way. Wir freuen uns auf Evermax und auf die Dire Straits und Money for Nothing. Das sind Hits. Mein Gott, da können wir überall mitsingen, garantiert. Andi Schmidt ist hier. Hi.

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0: Hallo nach Riedberg. Bei euch an der Goethe-Universität haben wir die aktuelle Frankfurt-Temperatur mit 18,9 Grad gemessen.
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0: Frankfurt startet mit 19 Grad und teilweise bewölktem Himmel. Dazu wird es im Tagesverlauf immer freundlicher. Am Nachmittag setzt sich meist die Sonne durch und die Werte klettern bis auf 21 Grad. Auch morgen bleibt es freundlich und mild, mit Sonne, später ein paar Wolken und rund 21 Grad.
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2: Jetzt das Aktuellste aus der Radio Frankfurt Verkehrszentrale. Achtung auf der A3 Würzburg Richtung Frankfurt zwischen Hanau und Obertshausen. Da gibt es rechts eine ungesicherte Unfallstelle. Der Standstreifen ist im Moment freigegeben. Auf der A5 Darmstadt Richtung Kassel zwischen Niederrad und dem Nordwestkreuz Frankfurt stockt es auf 3 Kilometern. Auf der A66 Wiesbaden Richtung Frankfurt zwischen Eschborn und dem Nordwestkreuz Frankfurt ebenfalls stockender Verkehr. Auch auf der A3 Würzburg Richtung Frankfurt zwischen Hanau und Obertshausen kommt ihr nur stockend voran.
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1: Fuß vom Gas heißt es aktuell in Dietzenbach und zwar in der Frankfurter Straße in der 40er-Zone steht ein Blitzer. In Kelzerbach wird geblitzt, südliche Ringstraße, da ist 50 erlaubt und in Frankfurt Ostparkstraße dort bei 30. Wenn ihr auch noch was entdeckt habt, Staus oder Blitzer, sagt uns Bescheid, schickt uns eine WhatsApp darüber an die 069 und dreimal die 669. Gute Fahrt!
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0: Radio Frankfurt ist hier. Schönen Freitag euch. Gleich habe ich Musik für euch von REO Speedwagon.
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0: Das Frankfurt Oktoberfest startet ins lange Wochenende. Heute Abend heißt das Motto im Festzelt am Waldstadion Bierbank beben. Für die passende Stimmung auf den Bänken sorgt live die Partyband, eine Band namens Wanda. Holt das Dirndl oder die Lederhose raus und feiert zünftig bei kühlem Festbier und bester Wiesenatmosphäre ins Wochenende hinein. Alle Infos gibt's auch auf frankfurter-oktoberfest.de. Einfach laut, frech und unaufhaltsam, die Hamburger Rapperin und Produzentin Maribu, die bringt ihre energiegeladene Live-Show nach Frankfurt. Mit ihrem neuen Album Frech, da serviert sie eine tanzbare Mischung aus technoiden Hyperpop, harten Beats und provokanten, ehrlichen Lyrics. Macht euch bereit für eine fette Clubshow im Zoom. Heute Abend ist der Einlass um 18 Uhr, Beginn um 19 Uhr in der Karl-Benz-Straße in Frankfurt. Die Party für alle ab 40, die mal wieder so richtig tanzen und feiern wollen wie früher. Ab 21 Uhr verwandelt sich heute die Butch Cup in den größten Tanzpalast der Region. Musikalisch gibt es einen genialen Mix aus den besten Hits vergangener Jahrzehnte und aktuellen Club-Tracks. Keine reine Oldie-Show, sondern feinste Partystimmung in entspannter Atmosphäre unter Gleichgesinnten. Einlass und Beginn ist um 21 Uhr in der Butch Cup in der Quinerstraße in Frankfurt. Und egal, was ihr macht, egal, was ihr tut, habt mega Spaß dabei.
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0: Schöne Grüße nach Dornbusch. Bei euch im Dichterviertel haben wir die aktuelle Frankfurt-Temperatur mit 19,5 Grad gemessen.
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2: Ich bin Dirk Zeitler. Kommt doch noch das Aus für Galeria? Die angeschlagene Warenhauskette hat beim Amtsgericht Düsseldorf erneut Insolvenz beantragt. Der Geschäftsbetrieb der 83 verbliebenen Filialen soll erst einmal weiterlaufen.
3: Galeria kommt aus den Finanznöten einfach nicht heraus. Es ist bereits die vierte Pleite innerhalb der letzten 6 Jahre. Dennoch will die Warenhauskette weitermachen. Der jetzige Insolvenzantrag soll dazu dienen, stabile Verhältnisse zu schaffen. Aktuell stehen auch 33 Warenhäuser auf dem Prüfstand. Denn nur wer profitabel wirtschaftet, soll bei Galeria eine Zukunft haben. Die rund 12.000 Mitarbeiter müssen nun erneut um ihre Arbeitsplätze bangen. Tanja Wagner, Nachrichtenredaktion.
2: Einen Tag nach der Senkung der Energiesteuer sind die Spritpreise wieder leicht gestiegen. Nach ADAC-Angaben kostete Super E10 am Morgen bundesweit im Schnitt rund 2,10 Euro je Liter. Das waren 3,6 Cent mehr als gestern zur gleichen Zeit. Diesel verteuerte sich um 3,9 Cent auf knapp 2,25 Euro. Am ersten Tag des Tankrabatts waren die Preise noch deutlich stärker gefallen. In Bremen beginnen heute die Feierlichkeiten zum Tag der Deutschen Einheit. Am Nachmittag wird das Bürgerfest eröffnet. Bis Sonntag sind mehr als 700 Veranstaltungen geplant. Bremen ist dieses Jahr der zentrale Austragungsort der bundesweiten Feierlichkeiten.
4: Erwartet werden rund 400.000 Besucherinnen und Besucher. In der Innenstadt und am Weserufer gibt es kostenlose Konzerte, Diskussionen, Führungen und Ausstellungen. Auch Bundesrat, Bundestag, Bundesregierung und Bundesverfassungsgericht stellen ihre Arbeit vor. Das Motto der Feierlichkeiten lautet: Viele Stärken, ein Land. Zum offiziellen Festakt am Samstag werden unter anderem Bundespräsident Frank-Walter Steinmeier, Bundeskanzler Friedrich Merz und Bundestagspräsidentin Julia Klöckner erwartet. Thomas Bleskin, Nachrichtenredaktion.
2: Bundesfinanzminister Klingbeil hält an der Zuckersteuer fest, trotz des vorläufigen Stopps aus dem Kanzleramt. Das Ziel bleibt klar, wir haben verabredet, eine Zuckersteuer einzuführen. Wir werden das auch tun, sagte Klingbeil im ZDF und bei RTL NTV. Er sei zuversichtlich, dass die Koalition schnell zu einer Einigung kommt. Mit der Steuer will Klingbeil auch Getränkehersteller dazu bewegen, den Zuckergehalt zu senken.
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5: Mit Klaus Bender, guten Tag. Zum 36. Jahrestag der Deutschen Einheit morgen hat Ministerpräsident Boris Rhein die Wiedervereinigung als Zeichen für Zusammenhalt und Zuversicht bezeichnet. Die Deutsche Einheit ist eine Erfolgsgeschichte, die Mut macht. Menschen haben die Mauer zu Fall gebracht, Familien fanden wieder zusammen. Wo früher Stacheldraht und Wachtürme standen, leben und arbeiten Menschen heute ganz selbstverständlich miteinander. Darauf können wir stolz sein. Und das kann uns auch heute Zuversicht geben, sagte Rhein in Wiesbaden. Die Stadtpolizei Frankfurt richtet ihr Einsatzkonzept rund um die Wache West in Höchst neu aus. Künftig wird mehr Personal im Außendienst eingesetzt, um die sichtbare Präsenz zu erhöhen und schnelle auf Entwicklungen und Störungen im öffentlichen Raum reagieren zu können. Durch zusätzliche Streifen sollen Probleme frühzeitig erkannt und erforderliche Maßnahmen unmittelbar eingeleitet werden, heißt es dazu in einer Mitteilung der Stadt.
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0: Frankfurt startet mit 20 Grad und eher lockerer Bewölkung. Dazu bleibt es am Nachmittag meist freundlich und trocken. In den nächsten Stunden klettert das Thermometer nochmal bis auf 21 Grad, zwischendurch sogar mit ein paar klaren Phasen. Auch morgen sieht's ähnlich mild aus, mit Sonne im Mix und maximal 21 Grad.
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6: Jetzt das Aktuellste aus der Radio Frankfurt Verkehrszentrale. Achtung, auf der A5 Frankfurt Richtung Kassel zwischen Nordwestkreuz Frankfurt und Bad Homburger Kreuz, da ist auf dem linken Fahrstreifen eine Unfallstelle noch nicht gesichert. Auf der A5 Frankfurt Richtung Kassel zwischen Westhafen und Friedberg steht ihr im Stau, plant etwa 19 Minuten mehr ein. Auf der A3 Würzburg Richtung Frankfurt zwischen Hanau und Offenbach läuft es stockend. Auch auf der A661 Bad Homburg Richtung Darmstadt zwischen Frankfurt-Niedereschbach und Eckenheim nur stockender Verkehr.
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8: Fahr nicht zu schnell. Aktuell wird in Frankfurt geblitzt und zwar in der Ostparkstraße in der 30er. Auf der Friedberger Landstraße stadtauswärts steht ein Blitzer und in Kelsterbach und zwar südliche Ringstraße dort bei 50. Habt ihr auch noch Blitzer entdeckt, dann schickt's uns gerne per WhatsApp an die 069 und dreimal die 669. Gute Fahrt!
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8: Am Montag beginnen hier bei uns in Hessen die Herbstferien. Zwei Wochen lang gibt es dann wieder Unterhaltungsprogramm für die Kids, ja, von unserer Seite her. Was man da so alles erleben kann, da habe ich mal ein bisschen was zusammengestellt für euch. Und die Tipps gibt's gleich nach Leonie und nach Faith Hill. Das sind sie, die besten Hits aller Zeiten. Schönen Start in den Nachmittag. Andi Schmidt ist hier. Hi.

0: der Freitagnachmittag bei Radio Frankfurt. Schön, dass ihr mit dabei seid. Nächste Woche sind Herbstferien und damit die Kids nicht ganz schnell einen Lagerkoller bekommen, haben wir ein paar Tipps für euch mal zusammengetragen. Zum Beispiel auch ein paar coole Ausflugstipps für das Rhein-Main-Gebiet. Mathilda.
1: Egal ob Action an der frischen Luft im Freizeitpark Lochmühle, Geschichte hautnah erleben im Römerkastell Saalburg oder die Herbstrallye im Opel-Zoo. In der Region ist richtig was los und falls das Wetter doch mal umschlägt, die Indoor-Erlebniswelten und Trampolinhallen um die Ecke retten euch den Tag.
0: Dankeschön, Mathilda, damit es in den Ferien garantiert keine Langeweile gibt. Mehr Infos und auch Event-Tipps findet ihr bei uns auf radiofrankfurt.de. Klickt mal rein.

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0: Schöne Grüße nach Dornbusch. Bei euch im Dichterviertel haben wir die aktuelle Frankfurt-Temperatur mit 19,5 Grad gemessen.
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0: Frankfurt startet mit 20 Grad und eher lockerer Bewölkung. Dazu bleibt es am Nachmittag meist freundlich und trocken. In den nächsten Stunden klettert das Thermometer nochmal bis auf 21 Grad, zwischendurch sogar mit ein paar klaren Phasen. Auch morgen sieht's ähnlich mild aus, mit Sonne im Mix und maximal 21 Grad.
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2: Jetzt das Aktuellste aus der Radio Frankfurt Verkehrszentrale. Achtung, auf der A5 Frankfurt Richtung Kassel zwischen Nordwestkreuz Frankfurt und Bad Homburger Kreuz, da ist auf dem linken Fahrstreifen eine Unfallstelle noch nicht gesichert. Auf der A5 Frankfurt Richtung Kassel zwischen Westhafen und Friedberg steht ihr im Stau, plant etwa 19 Minuten mehr ein. Auf der A3 Würzburg Richtung Frankfurt zwischen Hanau und Offenbach läuft es stockend. Auch auf der A661 Bad Homburg Richtung Darmstadt zwischen Frankfurt Niedereschbach und Eckenheim nur stockender Verkehr.
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4: Fahr nicht zu schnell. Aktuell wird in Frankfurt geblitzt und zwar in der Ostparkstraße in der 30er. Auf der Friedberger Landstraße stadtauswärts steht ein Blitzer und in Kelsterbach und zwar südliche Ringstraße dort bei 50. Habt ihr auch noch Blitzer entdeckt, dann schickt uns gerne per WhatsApp an die 069 und dreimal die 669. Gute Fahrt!
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5: Am Frankfurter Aktienmarkt befindet sich der DAX weiter auf Erholungskurs. Am Nachmittag hat der DAX zunächst deutliche 1% auf 25.185 Punkte zugelegt. An aktuellen Meldungen zur Inflation kann das nicht liegen, denn die hohen Preise für Öl, Gas und Strom haben in der Eurozone die Teuerungsrate im September auf 3,8% ansteigen lassen, so das EU-Statistik gab. Viele Börsianer sehen jetzt den nächsten Zinsschritt der EZB nach oben kommen. Die Anleger favorisieren nun Infineon, Siemens Energy und die Airbus-Aktie. Auf dem absteigenden Ast befinden sich dagegen vorerst Quirgen, Daimler Truck sowie die Commerzbank und die Deutsche Bank-Aktie. Der Euro hält sich am Nachmittag mit einem Dollar 12,35 auf abgeschwächtem Niveau stabil. Aus Frankfurt, Klaus Bente.
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1: 2. Oktober 2015. Sarah Larsson steigt mit Lush Life in die Charts ein. Sarah Larsson singt im Song von der Leichtigkeit des Lebens und wie sie jeden Tag so genießt, als wäre es ihr letzter. Larsson ist eine zarte, blonde Schwedin. Umso erstaunlicher ist ihre enorm kräftige R&B-Stimme mit hohem Wiedererkennungswert. Und die Stimme, die hat sie übrigens auch schon als Kind. Das hat man 2008 gesehen. Da ist sie nämlich in einer schwedischen Castingshow aufgetreten. Sie hat gewonnen und ist schon mit 11 Jahren in Schweden bekannt geworden. Aber erst ihr fantastischer Hit Lush Life schafft es auch in die Singlecharts anderer Länder. In Deutschland erreicht die Nummer Platz 4 und bleibt rekordverdächtige 48 Wochen gelistet. Lush Life steht auch einfach für absolute Sommerlaune. Der Song hat eine eingängige Melodie und Sarah Larsson hat eine unverwechselbare Stimme.

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1: Hier ist Radio Frankfurt. Schönen Freitag euch. Die neue Hörspielfolge der drei Ausrufezeichen ist zugleich die Jubiläumsfolge aus dem Hause Europa. Die Detektivinnen Kim, Franzi und Marie, die haben Köpfchen, Mut und eine gute Portion Spürsinn. Bei ihrem 100. Hörspielfall Detektivinnen in Gefahr droht den drei Freundinnen der Verlust ihres Hauptquartiers. Der Winklerhof soll einer neuen Autobahn weichen. Franzis Zuhause.
2: Hi, hier ist Kim von den drei Ausrufezeichen. In unserem 100. Fall kämpfen wir darum, den Winklerhof zu retten. Dabei stoßen wir auf einige ziemlich fiese Machenschaften. Und plötzlich verschwindet sogar Kommissar Peters. Für uns steht diesmal wirklich alles auf dem Spiel.
3: Mia Diko ist die Stimme von Detektivin Kim von die drei Ausrufezeichen. Das ist das weibliche Pendant zu die drei Fragezeichen. Mittlerweile genauso Kult. Mia freut sich zusammen mit den Fans auf noch viele weitere Abenteuer der drei Freundinnen.
2: Kim, Franzi und Marie haben über die Jahre gezeigt, dass Girl Power viele Facetten hat. Sie bedeutet, neugierig zu sein, für die eigenen Überzeugungen einzustehen, füreinander da zu sein und sich auch von schwierigen Fällen nicht unterkriegen zu lassen.
3: Die neue Jubiläumsfolge erscheint als extra langes Hörspiel mit über 100 Minuten Laufzeit auf CD und bei allen bekannten Streamingdiensten. Und für Fans gibt es noch mehr. Parallel erscheint auch die EP California mit Songs aus der Welt von die drei Ausrufezeichen.

0: 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Fall. 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Und jetzt gleich geht's weiter Richtung Wochenende mit Raul Helmer. Bei ihm wünsche ich euch jetzt viel Spaß. Er wird euch garantiert gut gelaunt in Richtung Wochenende führen. Andi Schmidt, ich wünsche euch auch ein tolles Wochenende. Bis Montag.
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0: Hallo nach Oberrad. Bei euch an den Gärtnereien der grünen Soße haben wir die aktuelle Frankfurt-Temperatur mit 19,7 Grad gemessen.
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2: Ich bin Dirk Zeitler. Galeria ist zum vierten Mal in 6 Jahren insolvent. Die Gewerkschaft Verdi spricht von haarsträubenden Managementfehlern und kritisiert, dass Gesellschafter keine nachhaltigen Investitionen getätigt hätten. Für die rund 12.000 Beschäftigten herrsche eine völlige Ungewissheit. Die 83 Filialen sollen vorerst weiterlaufen. Die Fahrt zur Tankstelle sorgt bei vielen Autofahrern für Ernüchterung. Auch heute am Tag 2 des Tankrabatts kostet Sprit wieder mehr als 2 Euro pro Liter. Laut dem Portal Tankerkönig liegt der Liter Super E10 bundesweit im Durchschnitt bei knapp 2,10 Euro. Diesel ist noch teurer.
3: Immerhin, es tut sich etwas, trösten sich viele Autofahrer. Kaum jemand hat damit gerechnet, dass der Spritpreis dauerhaft unter 2 Euro fällt. Wie gestern für kurze Zeit. Doch dann um 12 Uhr knallten die Preise wieder rauf. Theoretisch könnte der umstrittene Tankrabatt die Preise um rund 17 Cent pro Liter drücken. Aber die Mineralölkonzerne geben die Entlastung eben nicht 1:1 weiter. Claudia Wächter, Nachrichtenredaktion.
2: In Bremen beginnen heute die Feierlichkeiten zum Tag der Deutschen Einheit. Am Nachmittag wird das Bürgerfest eröffnet. Bis Sonntag sind mehr als 700 Veranstaltungen geplant. Bremen ist dieses Jahr der zentrale Austragungsort der bundesweiten Feierlichkeiten.
4: Erwartet werden rund 400.000 Besucherinnen und Besucher. In der Innenstadt und am Weserufer gibt es kostenlose Konzerte, Diskussionen, Führungen und Ausstellungen. Auch Bundesrat, Bundestag, Bundesregierung und Bundesverfassungsgericht stellen ihre Arbeit vor. Das Motto der Feierlichkeiten lautet: Viele stärken ein Land. Zum offiziellen Festakt am Samstag werden unter anderem Bundespräsident Frank-Walter Steinmeier, Bundeskanzler Friedrich Merz und Bundestagspräsidentin Julia Klöckner erwartet. Thomas Bleskin, Nachrichtenredaktion.
2: Ein 42-jähriger Deutscher sitzt nach einer mutmaßlich mutwilligen Kollision mit 3 Autos bei Reutlingen wegen versuchten Mordes in Untersuchungshaft. Er soll sein Fahrzeug am Montag absichtlich in den Gegenverkehr gelenkt haben. Dabei erlitten alle 3 beteiligten Fahrer schwere Verletzungen. Dashcam-Aufnahmen eines Zeugen gelten als Beweis für das gezielte Manöver.
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5: Mit Klaus Bender, guten Tag. Zum 36. Jahrestag der Deutschen Einheit morgen hat Ministerpräsident Boris Rhein die Wiedervereinigung als Zeichen für Zusammenhalt und Zuversicht bezeichnet. Die Deutsche Einheit ist eine Erfolgsgeschichte, die Mut macht. Menschen haben die Mauer zu Fall gebracht, Familien fanden wieder zusammen. Wo früher Stacheldraht und Wachtürme standen, leben und arbeiten Menschen heute ganz selbstverständlich miteinander. Darauf können wir stolz sein. Und das kann uns auch heute Zuversicht geben, sagte Rhein in Wiesbaden. Die Stadtpolizei Frankfurt richtet ihr Einsatzkonzept rund um die Wache West in Höchst neu aus. Künftig wird mehr Personal im Außendienst eingesetzt, um die sichtbare Präsenz zu erhöhen und schnelle Aufentwicklungen und Störungen im öffentlichen Raum reagieren zu können. Durch zusätzliche Streifen sollen Probleme frühzeitig erkannt und erforderliche Maßnahmen unmittelbar eingeleitet werden, heißt es dazu in einer Mitteilung der Stadt.
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0: Frankfurt läuft gerade unter einem richtig freundlichen Himmel. Überwiegend klar und mit 20 Grad angenehm mild. Auch am Nachmittag bleibt es trocken und hell, die Sonne mischt weiter ordentlich mit. Später geht's dann langsam zurück Richtung 17 Grad. Morgen startet der Tag erst frisch mit 11 Grad, dreht am Nachmittag aber wieder auf gut 21 Grad.
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6: Jetzt das Aktuellste aus der Radio Frankfurt Verkehrszentrale. Vorsicht auf der A3 Frankfurt Richtung Würzburg zwischen Offenbacher Kreuz und Obertshausen. Da gibt es eine ungesicherte Unfallstelle. Auf der A5 Darmstadt Richtung Kassel zwischen Frankfurt Flughafen Nord und Bad Homburger Kreuz braucht ihr rund 28 Minuten länger. Auf der A3 Köln Richtung Würzburg zwischen Kelsterbach und Hanau plant etwa 17 Minuten mehr ein. Und auf der A5 Frankfurt Richtung Kassel zwischen Nordwestkreuz Frankfurt und Bad Homburger Kreuz hat es einen Unfall gegeben. Der linke Fahrstreifen ist gesperrt.
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8: Radio Frankfurt, so viel Blitzer in Frankfurt, dass ich das zweiteile, sonst dauert es zu lange. In Sachsenhausen fangen wir mal an. In der Heisterstraße ein 30er Blitzer, auch in Sachsenhausen auf dem Bischofsweg nicht mehr als 30. Aus dem Gallusstadt auswärts auf der Mainzer Landstraße ein 50er Blitzer und in der City einer auf der Kurt-Schumacher Straße mit 40 und auf der Seiler Straße ebenfalls 40. Und die zweite Hälfte gibt es dann in einer halben Stunde.
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8: Radio Frankfurt auf dem Weg Richtung Wochenende. Und wir wollen den Tag ordentlich zu Ende bringen, die Woche auch. Deswegen gucken wir eine halbe Stunde, was hat denn diese Woche auf dem Börsenparkett so angerichtet oder was hat sie auch gebracht. Das lassen wir uns erklären von einem Aktienspezialisten von der Commerzbank in einer halben Stunde, sozusagen in der XXL-Version. Und XXL natürlich auch die Musik Richtung Feierabend. Jetzt gleich zum Beispiel mit Nico Santos und Chaka Khan und Rufus und Ain't Nobody die gute Laune, die ihr, die wir alle verdient haben. Und ihr habt auch Raul Helmer verdient heute nochmal bis zum Feierabend. Ich grüße euch aus den Skyline-Studios.

Radio Frankfurt mit dem Weg Richtung Wochenende. Und wenn euch am Freitag für den Endspurt noch ein bisschen Schwung fehlt, den liefern uns jetzt die New Radicals. Ihr Sänger Greg Alexander hat nämlich was ziemlich Ungewöhnliches gemacht. Kaum war der große Hit da, löste er 1999 die Band mal gleich auf und schrieb ab da lieber Songs für andere. Aus dem Rampenlicht verschwinden, wenn einen die anderen gerade feiern. Das muss man sich auch erstmal trauen und muss man erstmal machen. Diesen Muntermacher, den hat er uns dagelassen. You get what you give. Hier bei Radio Frankfurt für euch für den Endspurt am Freitag.

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0: Große haben wir die aktuelle Frankfurt-Temperatur mit 19,7 Grad gemessen.
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0: Frankfurt läuft gerade unter einem richtig freundlichen Himmel. Überwiegend klar und mit 20 Grad angenehm mild. Auch am Nachmittag bleibt es trocken und hell, die Sonne mischt weiter ordentlich mit. Später geht's dann langsam zurück Richtung 17 Grad. Morgen startet der Tag erst frisch mit 11 Grad, dreht am Nachmittag aber wieder auf gut 21 Grad.
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2: Jetzt das Aktuellste aus der Radio Frankfurt Verkehrszentrale. Vorsicht auf der A3 Frankfurt Richtung Würzburg zwischen Offenbacher Kreuz und Obertshausen. Da gibt es eine ungesicherte Unfallstelle. Auf der A5 Darmstadt Richtung Kassel zwischen Frankfurt Flughafen Nord und Bad Homburger Kreuz braucht ihr rund 28 Minuten länger. Auf der A3 Köln Richtung Würzburg zwischen Kelsterbach und Hanau plant etwa 17 Minuten mehr ein. Und auf der A5 Frankfurt Richtung Kassel zwischen Nordwestkreuz Frankfurt und Bad Homburger Kreuz hat es einen Unfall gegeben. Der linke Fahrstreifen ist gesperrt.
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4: Grüße aus der Verkehrszentrale. Wie versprochen, hier die zweite Hälfte der Frankfurt-Blitzer. Ostparkstraße in 30er Blitzer, genau wie 30 Max auf der Dortelweiler und auf der Platinstraße. Alles 30er Blitzer und 50er Blitzer auf der Wilhelm-Ebstein-Straße und auf der Ludwig-Landmann-Straße. Fahrt schön vorsichtig und Grüße aus dem Studio von Raul Helmer.
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0: Freitagnachmittag, kurz vorm Wochenende. Guter Zeitpunkt, um die Woche mal Revue passieren zu lassen. Fürs Börsenparkett macht das jetzt Klaus Bente mit einem Aktienspezialisten von der Commerzbank.
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2: Der deutsche Aktienmarkt bleibt sehr schwankungsanfällig. Auch in dieser Woche waren beim DAX sowohl Erholungsphasen als auch größere Verluste zu beobachten. Dazu hat uns Dr. Jörg Krämer, Chefvolkswirt der Commerzbank hier in Frankfurt, gesagt:
3: Die Aktienmärkte machen weiter eine Verschnaufpause. Hohe Öl-, Benzin- und Gaspreise, die drücken auf die Stimmung. Dazu kommen steigende Inflationssorgen und höhere Renditen am Anleihemarkt. Das ist kurzfristig sicherlich kein gutes Umfeld für Aktien.
2: Warum spielen der Nahe und Mittlere Osten dabei eine so große Rolle?
3: Weil die Lage dort die Energieversorgung unsicherer macht. Die Hoffnung auf eine Öffnung der Straße von Hormuz hat sich zunächst nicht erfüllt. Deshalb bleiben Öl und Benzin teuer. Das belastet die Konjunktur und damit die Inflation.
2: Die September-Inflationsrate für Deutschland ist wieder gestiegen. Wie wichtig ist diese Zahl?
3: Sehr wichtig. Die Inflation in Deutschland liegt wieder über der Marke von 3%. Das setzt die Europäische Zentralbank, die EZB, unter Druck, die Zinsen weiter anzuheben.
2: Und was heißt das konkret für die Börse?
3: Anleihen werden wieder zu einer stärkeren Konkurrenz für Aktien. Die Rendite 10-jähriger Bundesanleihen lag zeitweise bei 3,6%. Das ist deutlich mehr als die erwartete Dividendenrendite des DAX von rund 3%.
2: Gibt es denn auch positive Signale?
3: Ja, die gibt es. Saudi-Arabien kann wieder 3,5 Millionen Barrel pro Tag durch seine Ost-West-Pipeline pumpen. Und aus China kommen vorsichtige Hoffnungssignale. Der Einkaufsmanager-Index der Industrie liegt wieder knapp im Wachstumsbereich.
2: Worauf achten Sie dann in den kommenden Wochen?
3: Kurzfristig dürfte die schwache Stimmung noch anhalten, auch mit Blick auf die anstehenden US-Zwischenwahlen. Entscheidend bleiben die Energiepreise, die Inflation und die Anleiherenditen. Mittelfristig spricht aber das Wachstum der Unternehmensgewinne dafür, dass die Aktienkurse wieder steigen könnten.
2: Wie immer danke Dr. Jörg Krämer, Chefvolkswirt der Commerzbank, für diese Analyse.
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0: Hallo nach Bonamies. Bei euch am alten Flugplatz haben wir die aktuelle Frankfurt-Temperatur mit 20,7 Grad gemessen.
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2: Ich bin Dirk Zeitler. Zum vierten Mal in nur 6 Jahren hat die Warenhauskette Galeria heute Insolvenz angemeldet. Die 12.000 Beschäftigten stehen vor einer völlig ungewissen Zukunft. Verdi-Handelsvorständin Silke Zimmer spricht von haarsträubenden Managementfehlern.
3: Die Warenhauskette habe nicht mal Gründe für die Insolvenz angegeben, ereifert sich Zimmer. Nachhaltige Investitionen, die die Zukunft der Standorte sichern, habe es in den letzten Jahren jedenfalls nicht gegeben. Die Beschäftigten bräuchten einen Plan und keine Nebelkerzen. Experten sind sich aber sicher, Galeria könnte auch diese Insolvenz und vielleicht noch eine weitere überstehen, mit weniger Filialen und dem richtigen Eigentümer. Tanja Wagner, Nachrichtenredaktion.
2: Anlagenstörungen bremsen die Bahn weiter aus. Auch im September war fast jeder zweite Fernzug verspätet. Die Pünktlichkeitsquote lag bei nur 52,4%. Das teilte die Deutsche Bahn mit. Damit war es der drittschlechteste Monatswert des laufenden Jahres. Bahnchefin Paller hatte 60% Pünktlichkeit als Ziel ausgegeben. Das wird sie wohl verfehlen. Nach der beinahe Katastrophe in einer Fly-Dubai-Maschine von Dubai nach Tel Aviv hat sich jetzt der verletzte Pilot geäußert. In einem Videotelefonat mit dem indischen Premierminister Modi schildert der indische Pilot, was sich an Bord zugetragen habe.
4: Der Pilot erzählt, er habe bereits am Boden gelegen, schwer durch Messerstiche des Co-Piloten verletzt. Ihm sei aber klar gewesen, dass das Flugzeug im Begriff war abzustürzen. Deshalb habe er sich trotz seiner Wunden und weiterer Attacken aufgerichtet und die Cockpit-Tür geöffnet. Passagiere kamen herein, überwältigten den Co-Piloten. Eine zufällig anwesende Ersatzcrew landete das Flugzeug schließlich sicher. Der Co-Pilot wurde festgenommen. Zu seinem Motiv sind nach wie vor viele Fragen offen. Israel spricht von einem versuchten islamistischen Anschlag. Ronny Thorau, Nachrichtenredaktion.
2: Hessens Ministerpräsident Rhein hat sich in die Debatte ums Stadtbild eingeschaltet. In einem Gastbeitrag fordert er, Städte und Gemeinden in Schuss zu bringen. Es dürfe keine Orte mehr geben, um die Familien, ältere Menschen oder Frauen abends lieber einen Bogen machen. Außerdem brauche es klare Regeln für Migration und Integration, sonst sei der soziale Frieden gefährdet, so Rhein.
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5: Mit Klaus Bender, guten Tag. Zum 36. Jahrestag der Deutschen Einheit morgen hat Ministerpräsident Boris Rhein die Wiedervereinigung als Zeichen für Zusammenhalt und Zuversicht bezeichnet. Die Deutsche Einheit ist eine Erfolgsgeschichte, die Mut macht. Menschen haben die Mauer zu Fall gebracht, Familien fanden wieder zusammen. Wo früher Stacheldraht und Wachtürme standen, leben und arbeiten Menschen heute ganz selbstverständlich miteinander. Darauf können wir stolz sein. Und das kann uns auch heute Zuversicht geben, sagte Rhein in Wiesbaden. Die Stadtpolizei Frankfurt richtet ihr Einsatzkonzept rund um die Wache West in Höchst neu aus. Künftig wird mehr Personal im Außendienst eingesetzt, um die sichtbare Präsenz zu erhöhen und schnelle Aufentwicklungen und Störungen im öffentlichen Raum reagieren zu können. Durch zusätzliche Streifen sollen Probleme frühzeitig erkannt und erforderliche Maßnahmen unmittelbar eingeleitet werden, heißt es dazu in einer Mitteilung der Stadt.
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0: Frankfurt bekommt am Nachmittag freundliche 21 Grad bei teils lockeren Wolken. Später mischt sich nur kurz etwas mehr Bewölkung dazu, bevor der Himmel am Abend wieder aufklart. In der Nacht geht's dann bei 14 Grad ruhig und recht klar weiter. Und morgen legt die Sonne bei bis zu 21 Grad nochmal ordentlich nach.
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6: Jetzt das Aktuellste aus der Radio Frankfurt Verkehrszentrale. Auf der A5 Frankfurt Richtung Kassel zwischen Nordwestkreuz Frankfurt und Bad Homburger Kreuz hat es einen Unfall gegeben. Der linke Fahrstreifen ist gesperrt. Fahrt da bitte besonders vorsichtig ran. Auf der A5 Darmstadt Richtung Kassel zwischen Frankfurter Kreuz und Bad Homburger Kreuz steckt ihr im Stau, plant etwa 45 Minuten mehr ein. Wenn es geht, weicht großräumig über die A67 und A3 aus. Auch auf der A66 Wiesbaden Richtung Frankfurt zwischen Zeilsheim und Nordwestkreuz Frankfurt geht kaum etwas voran. Da braucht ihr rund 28 Minuten länger. Und auf der A3 Köln Richtung Würzburg zwischen Kelsterbach und Hanau habt ihr stockenden Verkehr mit etwa 22 Minuten plus.
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8: Um 4 haben wir Richtung Westen aus Frankfurt raus, Richtung Hane auf der Kastanienallee ein 30er. Dort auch auf der B43A bei Hanau ein 100er Blitzer. Und in Offenbach auf dem Odenwaldring fahrt er besser auch nicht mehr als 50.
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8: Radio Frankfurt, das Wochenende rückt immer näher. Für die meisten ist ja wahrscheinlich schon Feierabend. Freitagnachmittag arbeitet doch kaum noch einer, mein Gefühl. Egal, ich bin für euch im Studio. Wir spielen gute Musik und in einer halben Stunde erzähle ich euch, was ihr mit dem Freitagabend respektive Wochenende am sinnvollsten anstellen könnt hinsichtlich Event- und Freizeittipps. Und jetzt habe ich erstmal für euch die Backstreet Boys und Miles Smith. Und Raul Helmer ist im Studio und hält Wache für euch. Gute!

Freitagnachmittag und ich bin sicher, jetzt werden gleich die Radios lauter gestellt. Also bei mir einer meiner liebsten Songs ever. Und passend für den Freitagnachmittag, denn da darf man auch mal die kleinen Erfolge feiern, die letzte Mail verschickt, den Wochenendeinkauf erledigt oder einfach eine volle Woche geschafft. Es muss ja nicht immer gleich ein Geburtstag oder eine Hochzeit sein, damit der Song passt. Und wer noch arbeitet, dem liefern wir damit schon mal die Vorfreude auf den Feierabend mit Kool & The Gang und Celebration jetzt bei Radio Frankfurt.

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0: Auf der A5 Frankfurt Richtung Kassel zwischen Nordwestkreuz Frankfurt und Bad Homburger Kreuz hat es einen Unfall gegeben. Der linke Fahrstreifen ist gesperrt. Fahrt da bitte besonders vorsichtig ran. Auf der A5 Darmstadt Richtung Kassel zwischen Frankfurter Kreuz und Bad Homburger Kreuz steckt ihr im Stau, plant etwa 45 Minuten mehr ein. Wenn es geht, weicht großräumig über die A67 und A3 aus. Auch auf der A66 Wiesbaden Richtung Frankfurt zwischen Zeilsheim und Nordwestkreuz Frankfurt geht kaum etwas voran. Da braucht ihr rund 28 Minuten länger. Und auf der A3 Köln Richtung Würzburg zwischen Kelsterbach und Hanau habt ihr stockenden Verkehr mit etwa 22 Minuten plus.
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3: Um 16:30 ein Gruß aus der Verkehrszentrale. Wir gucken Richtung Kreis Offenbach auf der Berliner Straße. In Dietzenbach haben wir einen 30er Blitzer. 80 Max heißt es auf der A67 bei Griesheim. Dann rüber Richtung Hasloch. Da haben wir auf dem Hessenring einen 30er Blitzer und in Königstetten. Da steht schon die ganze Zeit einer auf der Bensheimer Straße bei der Schule in der Innenstadt, wo es so eng wird. Und da ist auch noch je nach Tageszeit unterschiedliche Geschwindigkeitsbegrenzung. Ich würde sagen, ihr fahrt an der Stelle eigentlich ob tags wie nachts einfach aktuell vorsichtig. Und eine Gruß aus der Verkehrszentrale von Raul Helmer gibt's auch noch.
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2: Freitagnachmittag Richtung Wochenende und noch ein Feiertag. Da gibt's heute mal einen kleinen Klacks extra für Vorschläge für die Event- und Freizeitgestaltung. Und los geht's mit dem Frankfurter Oktoberfest. Waren wir gestern Abend als ganzes Team, war eine coole Stimmung. Heute Abend geht's weiter mit dem Bierbankbeben und die Band namens Wander. Ab 17.30 Uhr wird da gefeiert. Karten gibt's auch noch an der Abendkasse und es ist bei 50 Euro Eintritt auch 12 Euro Verzehranteil dabei. Ich kann empfehlen, das Huhn ist sehr lecker, das Hühnchen. Wir hatten gehabt die Haxe, wer richtig Hunger hat, und auch die gemischte Platte so mit allem möglichen. Die Brotzeit sozusagen kann man alles empfehlen. Ist bei 12 Euro Verzehranteil dann auch eigentlich alles lecker zu genießen. Wochenende gleich noch mit vormerken. Morgen und am Sonntag ist 10.30 Uhr noch Familienfrühschoppe mit Herzi Lines, Wolfgang Schwalm und Mirko Reh. Tickets dafür kosten 17 Euro. So, kommen wir zum morgigen Tag der Deutschen Einheit. Da wird die Innenstadt von Dreieich-Sprendlingen zur großen Festmeile. Beim Stadtfest machen rund 80 Vereine, Organisationen und Betriebe mit Live-Musik auf drei Bühnen, Sport, Tanz, Mitmachangebote, alles von 12 bis 19 Uhr entlang der Frankfurter Straße und der Hauptstraße. Das Ganze bei freiem Eintritt und guten Wetteraussichten. Und für die Families, da werden wir vielleicht auch mal hingehen, Samstag, Sonntag wird in Hessenpark, nämlich in Neuansbach, die Ernte gefeiert. Ein richtig historisches Handwerksfest mit Vorführung, Kürbisschnitzen, frisch gedämpften Kartoffeln. Dazu ein Herbstmarkt mit Kunsthandwerk und der Markt läuft von 9 bis 18 Uhr. Das Ernteprogramm von 11 bis 17 Uhr. Erwachsene zahlen 14 Euro, Kinder sind kostenlos dabei. Also viel Spaß bei diesem richtig schönen herbstlichen und Erntedankwochenende. Und den Feiertag, den nehmen wir mit.
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0: Hallo nach Seckbach. Bei euch auf dem Lorberg haben wir die aktuelle Frankfurt-Temperatur mit 19,8 Grad gemessen.
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2: Ich bin Dirk Zeitler. Die Fahrt zur Tankstelle sorgt bei vielen Autofahrern für Ernüchterung. Auch heute am Tag 2 des Tankrabatts kostet Sprit wieder mehr als 2 Euro pro Liter. Laut dem Portal Tankerkönig liegt der Liter Super E10 bundesweit im Durchschnitt bei knapp 2,10 Euro. Diesel ist noch teurer.
3: Immerhin, es tut sich etwas, trösten sich viele Autofahrer. Kaum jemand hat damit gerechnet, dass der Spritpreis dauerhaft unter 2 Euro fällt. Wie gestern für kurze Zeit. Doch dann um 12 Uhr knallten die Preise wieder rauf. Theoretisch könnte der umstrittene Tankrabatt die Preise um rund 17 Cent pro Liter drücken. Aber die Mineralölkonzerne geben die Entlastung eben nicht 1:1 weiter. Claudia Wächter, Nachrichtenredaktion.
2: Kommt doch noch das Aus für Galeria. Die angeschlagene Warenhauskette hat beim Amtsgericht Düsseldorf erneut Insolvenz beantragt. Die rund 12.000 Beschäftigten müssen nun um ihre Arbeitsplätze bangen. Ob sie Insolvenzgeld erhalten und ob bzw. welche Standorte schließen müssen, ist noch unklar. Der Geschäftsbetrieb der 83 verbliebenen Filialen soll erst einmal weiterlaufen. Ein Herbststurm und starke Regenfälle halten Kreta und zahlreiche Inseln der Ägäis in Atem. Ein Hirte wurde im gebirgigen Hinterland Kretas von den Wassermassen erfasst und ertrank. Touristen kamen bislang nicht zu Schaden, berichten griechische Medien.
4: Das Unwetter hat vielen Touristen auf Kreta den Urlaub vermiest. In Rethymno fielen innerhalb von weniger als 24 Stunden 360 Liter Regen pro Quadratmeter. An der Küste wurden Autos ins Meer gespült, Brücken und Straßen zerstört, die meisten Fähren bleiben heute in den Häfen. In der Ägäis werden Windböen von bis zu 100 Kilometern pro Stunde gemessen. Erst am Montag wird wieder sommerliches Wetter erwartet, sagen Meteorologen. Aus Athen, Takis Zafos.
2: Nach Israel hat jetzt auch erstmals ein hochrangiger emiratischer Regierungsvertreter den Vorfall auf dem Fly-Dubai-Flug von Terrorismus gesprochen. Der Berater des emiratischen Präsidenten Gargash lobte zugleich den Piloten als echten Helden. Der verletzte Kapitän öffnete trotz schwerer Verletzungen die Cockpit-Tür. Passagiere überwältigten den angreifenden Co-Piloten.
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5: Mit Klaus Bender, guten Tag. Zum 36. Jahrestag der Deutschen Einheit morgen hat Ministerpräsident Boris Rhein die Wiedervereinigung als Zeichen für Zusammenhalt und Zuversicht bezeichnet. Die Deutsche Einheit ist eine Erfolgsgeschichte, die Mut macht. Menschen haben die Mauer zu Fall gebracht, Familien fanden wieder zusammen. Wo früher Stacheldraht und Wachtürme standen, leben und arbeiten Menschen heute ganz selbstverständlich miteinander. Darauf können wir stolz sein. Und das kann uns auch heute Zuversicht geben, sagte Rhein in Wiesbaden. Die Stadtpolizei Frankfurt richtet ihr Einsatzkonzept rund um die Wache West in Höchst neu aus. Künftig wird mehr Personal im Außendienst eingesetzt, um die sichtbare Präsenz zu erhöhen und schnelle Aufentwicklungen und Störungen im öffentlichen Raum reagieren zu können. Durch zusätzliche Streifen sollen Probleme frühzeitig erkannt und erforderliche Maßnahmen unmittelbar eingeleitet werden, heißt es dazu in einer Mitteilung der Stadt.
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0: Frankfurt zeigt sich am Nachmittag freundlich, mit ein paar Wolken und knapp 21 Grad. Richtung Abend bleibt es zunächst meist ruhig, dabei gehen die Temperaturen langsam auf 16 Grad zurück. Morgen startet der Tag erstmal mit Nebel und 10 Grad. Später wird es dann wieder deutlich heller und am Nachmittag sind bis zu 21 Grad drin.
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6: Jetzt das Aktuellste aus der Radio Frankfurt Verkehrszentrale. Achtung, auf der A5 Frankfurt Richtung Kassel zwischen Nordwestkreuz Frankfurt und Bad Homburger Kreuz, da liegt ein Stein auf dem rechten Fahrstreifen. Auf der A5 Darmstadt Richtung Kassel zwischen Frankfurt Flughafen Nord und Bad Homburger Kreuz braucht ihr mindestens 22 Minuten länger. Auch auf der A66 Wiesbaden Richtung Frankfurt zwischen Zeilsheim und Nordwestkreuz Frankfurt geht kaum was voran. Hier plant etwa 13 Minuten mehr ein. Und auf der A3 Köln Richtung Würzburg zwischen Frankfurter Kreuz und Offenbacher Kreuz stockt es. Da dauert es ungefähr 9 Minuten länger.
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9: Die Blitzer für den Feierabend in Frankfurt, zum Beispiel einer stadtauswärts auf der Mainzer Landstraße im 50er-Bereich. Dann haben wir einen 80er-Blitzer auf der A66 Richtung Miequelallee in der Baustelle steht, der 80 da, wie gesagt. Dann haben wir in Hofheim einen 30er auf der Vinzenzstraße und noch einen 50er in Kelsterbach auf der südlichen Ringstraße.
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9: Radio Frankfurt in der Europäischen Woche des Sports, zu der wir auch einen großen Bezug haben, haben wir auch schon oft genug gesprochen. Und ein Teil davon ist die Bolzplatzliga. Und was das ist und was da stattgefunden hat, das lassen wir uns gleich mal erklären. Nach Rosalind und Snap und Foreigner mit Urgent im Studio. Liebe Grüße, Raul Helmer hier.

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1: Radio Frankfurt Richtung Wochenende und über die Europäische Woche des Sportes, da sind wir ja ganz dick drin in dem Thema. Und der Sportkreis Frankfurt, der hat in diesem Rahmen auch in diesem Jahr die Bolzplatzliga für Kinder und Jugendliche organisiert. Das ist ein Projekt, da sollen Werte vermittelt werden über den Sport, Verantwortungsbewusstsein, Verlässlichkeit, Disziplin zum Beispiel. Und ein gemeinsames Abschlussturnier diese Woche im Rahmen der Europäischen Woche des Sports unter der Friedensbrücke hat die diesjährige Saison damit quasi beendet. Gudrun Backhaus vom Sportkreis Frankfurt, die war dabei logischerweise und die hat uns dazu ein bisschen was erzählt.
2: Das ist freies Kicken, da sagt keiner, wo sie hinlaufen müssen und macht dies, wenn der das macht. Die stellen selbst die Regeln auf. Ist ein kreativeres Spiel, eigentlich total cool. Es hat auch irgendjemand mal gesagt, es gibt zu wenig kreative Spieler, weil die schon ganz früh in die NLZs gehen. Bolzplatzkicken ist einfach Freiheit und geil und Spaß.
1: Das hört sich doch richtig cool an. Und in diesem Rahmen ist auch unser Eintracht-Stürmer-Star und gebürtiger Frankfurter Younes Ebnutalib dabei. Und der kennt sich ja logischerweise mit Bolzplätzen auch aus. Wir haben ihn gefragt, ob ihn dieser Bolzplatz jetzt und wie weit der an seine Anfänge ihn hier bei uns in unserer Stadt erinnert hat.
3: Schon extrem. Ich habe zwar jetzt nicht auf dem Bolzplatz hier angefangen, aber auf anderen bei mir in meiner Gegend. Und ja, das waren so die ersten Schritte im Fußball, sage ich mal. Ich hab auf so Plätzen angefangen, Fußball zu spielen und ist schon was sehr Besonderes.
1: Sagt Younes Ebnutalib und vielleicht kicken ja aktuell auch ähnliche Talente noch unerkannt auf unseren Frankfurter Bolzplätzen. Behalten wir sie im Auge.
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3: Hallo nach Seckbach. Bei euch auf dem Lorberg haben wir die aktuelle Frankfurt-Temperatur mit 19,8 Grad gemessen.
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3: Frankfurt zeigt sich am Nachmittag freundlich, mit ein paar Wolken und knapp 21 Grad. Richtung Abend bleibt es zunächst meist ruhig. Dabei gehen die Temperaturen langsam auf 16 Grad zurück. Morgen startet der Tag erstmal mit Nebel und 10 Grad. Später wird es dann wieder deutlich heller und am Nachmittag sind bis zu 21 Grad drin.

0: etwa 13 Minuten mehr ein. Und auf der A3 Köln Richtung Würzburg zwischen Frankfurter Kreuz und Offenbacher Kreuz stockt es. Da dauert es ungefähr 9 Minuten länger.
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3: Grüße für den Heimweg aus der Verkehrszentrale. Wenn der Heimweg nach Hofheim führen sollte an der Vinzenzstraße, dann da bitte nicht mehr als 30 fahren. Auf der A3 bei Flörsheim steht ein Blitzer und zwar Richtung Wiesbadener Kreuz, rechte Kante. Dann haben wir in Gustavsburg auf der Kolpingstraße einen und auch auf der Wiesbadener Nauroder Straße nicht mehr als 30 fahren. Und am Sonneberg auch nochmal an der Danziger Straße ebenfalls ein 30er Blitzer. Gruß aus der Verkehrszentrale von Raul Helmer.
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1: 2. Oktober 1995. Lunis steigen mit I Got Five On It in die Charts ein. Worum es im Song geht? Sagen wir es mal so. Yakmouth und Numbskull von Lunis konsumieren neben Alkohol wohl auch noch sehr gerne andere Drogen, wie zum Beispiel Marihuana. Und genau darum geht es in dem Song. Sie erzählen, wie sie es kaufen, rauchen, teilen und verkaufen. Der Song ist die erste Single-Auskopplung aus dem Album Operation Stacola. Und das mit Erfolg. In Deutschland erreicht der Song Platz 2 der Singlecharts. Insgesamt hält er sich 29 Wochen gelistet. Und egal, ob man das gut findet, worüber die beiden singen oder nicht, die Melodie, die ist einfach so richtig eingängig. Und der Song macht irgendwie auch ein bisschen abhängig.

0: Radio Frankfurt auf dem Weg in den Freitag, Feierabend, Wochenende und alles, was da zusammenfällt. Gleich nach den Werbungs- und Einkaufstipps, die kommen sofort danach. Das Beste aus den besten Tears for Fears, Ava Max zum Beispiel oder auch Bruce Springsteen. Also dranbleiben, die coole Musik ist gleich wieder da und jetzt könnt ihr überlegen, wo ihr shoppen geht.
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0: Schöne Grüße in die Altstadt. Bei euch am Römerberg haben wir die aktuelle Frankfurt-Temperatur mit 20,4 Grad gemessen.
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2: Ich bin Dirk Zeitler. Wegen steigender Kraftstoffpreise wollen die G7-Staaten mehr Öl auf den Markt bringen. In einem gemeinsamen Schreiben fordern sie, 100 Millionen Barrel Rohöl über 4 Monate freizugeben, so wie im März bereits beschlossen. Die G7 berieten sich zuvor in einer Videoschalte, an der auch Bundeskanzler Merz teilnahm. Zum 4. Mal in nur 6 Jahren hat die Warenhauskette Galeria heute Insolvenz angemeldet. Die 12.000 Beschäftigten stehen vor einer völlig ungewissen Zukunft, kritisierte Verdi-Handelsvorständin Silke Zimmer. Sie spricht von haarsträubenden Managementfehlern.
3: Die Warenhauskette habe nicht mal Gründe für die Insolvenz angegeben, ereifert sich Zimmer. Nachhaltige Investitionen, die die Zukunft der Standorte sichern, habe es in den letzten Jahren jedenfalls nicht gegeben. Die Beschäftigten bräuchten einen Plan und keine Nebelkerzen. Experten sind sich aber sicher, Galeria könnte auch diese Insolvenz und vielleicht noch eine weitere überstehen, mit weniger Filialen und dem richtigen Eigentümer. Tanja Wagner, Nachrichtenredaktion.
2: Ein Herbststurm und starke Regenfälle halten Kreta und zahlreiche Inseln der Ägäis in Atem. Auf Rhodos wurde eine 58-jährige deutsche Touristin von einem Blitz getroffen und getötet. Ihr Ehemann wurde leicht verletzt.
4: Das Unwetter hat vielen Touristen auf Kreta den Urlaub vermiest. In Rethymno fielen innerhalb von weniger als 24 Stunden 360 Liter Regen pro Quadratmeter. An der Küste wurden Autos ins Meer gespült, Brücken und Straßen zerstört. Die meisten Fähren bleiben heute in den Häfen. In der Ägäis werden Windböen von bis zu 100 Kilometern pro Stunde gemessen. Erst am Montag wird wieder sommerliches Wetter erwartet, sagen Meteorologen. Aus Athen, Takis Zafos.
2: Das Bürgerfest zum Tag der Deutschen Einheit hat begonnen mit einem symbolischen Raketenstart. Ein 17 Meter hoher Nachbau der Ariane-Trägerrakete wurde dabei in den Himmel geschossen. Das war für mich eine Überraschung, sagte Bundesratspräsident und Brems Regierungschef Bovenschulte. 3 Tage lang wird gefeiert. Bis zu 450.000 Besucherinnen und Besucher werden erwartet.
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0: Frankfurt startet mit angenehmen 20 Grad und viel klarer Luft in den frühen Abend. In den nächsten Stunden ziehen nur ein paar Wolken durch, bevor es später wieder richtig klar wird. Die Nacht bleibt mild mit Werten um 15 Grad und morgen geht's nach einem kurzen, nebligen Start flott auf bis zu 21 Grad hoch.
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5: Jetzt das Aktuellste aus der Radio Frankfurt Verkehrszentrale. Auf der A5 Darmstadt Richtung Frankfurt staut es sich zwischen dem Frankfurter Kreuz und Niederrath. Ihr braucht etwa 6 Minuten länger. Auf der A3 Köln Richtung Würzburg läuft es zwischen Kelsterbach und dem Offenbacher Kreuz stockend. Auf der A5 Frankfurt Richtung Kassel stockt es zwischen Westhafen und dem Bad Homburger Kreuz. Auf der A661 Darmstadt Richtung Bad Homburg kommt ihr zwischen dem Preungesheimer Dreieck und Eckenheim nur stockend voran.
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7: Um 6 Richtung Feierabend gucken wir mal wieder nach Frankfurt auf die Blitzer. 30 auf der Dortelweile und in Sachsenhausen auf dem Bischofsweg. 50er Blitzer auf der Ludwig-Landmann-Straße und beim Gallusstadt auswärts auf der Mainzer Landstraße.
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7: Radio Frankfurt am Freitagabend mit einem kleinen Tipp fürs Wochenende. Da gibt's was Interessantes zu hören. Was es da wann gibt, erzähle ich euch in einer halben Stunde. Jetzt gibt's erstmal direkt was auf die Ohren mit einem der größten Songs ever, AC/DC mit TNT. Und vorher machen wir ein bisschen soft gespielt. Maggie Riley läuft sich im Hintergrund schon warm mit Every Time We Touch. Ich bin im Studio Raul Helmer hier mit einem sanften Gruß aus den Skyline-Studios.

0: Radio Frankfurt, Ende der Woche. Wir schauen nach, was auf dem Börsenparkett zum Freitagfeierabend los war. Und Klaus Bente erzählt es uns.
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0: Radio Frankfurt am Freitag mit dem Soundtrack für euren Feierabend und auch fürs Wochenende und überhaupt für eine Situation beim nächsten Song. Die kennen wir, glaube ich, alle. Also, eigentlich wollten wir gar nicht weg und dann doch weggegangen. Eigentlich will man schon längst wieder zu Hause sein, aber da sitzt dann da jemand, den lernt man kennen und eigentlich will man gar nicht nach Hause. Könnte man stundenlang noch weiterreden, plötzlich ist die Uhr egal und aus Ich bleib nur kurz wird so ein richtig guter Abend. Ja, das wäre es doch auch für heute Abend oder fürs Wochenende den passenden Soundtrack dafür. Den haben wir mit Olivia Dean mit So Easy to Fall in Love. Genau die richtige Musik für jetzt bei Radio Frankfurt.

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1: Ein sonniger Tag heute auch für die Anleger am deutschen Aktienmarkt. Der DAX verabschiedete sich am Abend mit plus 1,2% auf 25.231 Punkte ins Wochenende. Eine leichte Entspannung am US-Anleihemarkt, bis dahin steigende Kurse an den New Yorker Börsen und schließlich fallende Ölpreise an den internationalen Märkten stützten hier die Kursentwicklung nach oben. Gestern war der DAX ja noch deutlich gefallen. Spitzenreiter unter den Standardwerten war Infineon mit mehr als 8% Aufschlag. Fest notierten auch Hochtief und Airbus. Die größten DAX-Verlierer hießen Daimler Truck, Bayer und SAP. Der Euro zeigte am Abend mit einem Dollar 12,60 leichte Erholungstendenzen. Aus Frankfurt, Klaus Bente.
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1: Ja, und kurz vorm Feiertag gibt's hier nochmal eine kleine Spezialausgabe. 100 Euro kannst du dir mitnehmen, kurz vorm Start des ersten Oktoberwochenendes. 100 Euro werden rausgehen und dafür sag uns mal bitte, was hier rauskommt.
2: Eine Halbglatze hat 5000 Haare. Wie viele Haare hat dann eine ganze Glatze?
1: Eine halbe Glatze hat 5000 Haare. Naja, wie viele Haare hat denn dann eine ganze Glatze? Wer das weiß, der holt sich jetzt bitte die 100 Euro ab vor dem Feiertag unter der 0137 90 30 200 0137 90 30 200 für 50 Cent aus allen deutschen Netzen und vorher noch ein paar Regeln. Mitmachen bitte ab 18, an Minderjährige werden keine Gewinne ausgezahlt. Jeder Anruf kostet 50 Cent aus allen deutschen Netzen. Bitte darauf achten, dass nicht jeder Anruf, der Kosten produziert, auch automatisch ins Studio gelangt. Gewinnchancen im Leitungsspiel 1 zu 200.000. Parallel dazu kann die Redaktion jederzeit ausgewählt haben.

0: Und das Beste ist, wenn man am Morgen aufwacht, es ist 3. Oktober, ne, Feiertag, da hat man das Geld wirklich schon auf dem Konto, ne?
1: Ja, das ist ja das Geniale. Also per Echtzeitüberweisung geht's raus, es ist ja heute Abend schon da. Also wirklich, heute Abend kann man das theoretisch auch noch mitnehmen zum Feiern, wenn man will, weil es dann schon da ist, per Echtzeitüberweisung.
0: Schön was trinken, essen gehen, das Geld heute Abend noch auf dem Konto. Wie viele Haare hat eine ganze Glatze? Ja, wer das weiß, 0137 90 30 250 Cent aus allen deutschen Netzen hat sich unser Spielechef wieder ganz viel Mühe gegeben hier.
1: In den Spiegel geschaut und sofort ist ihm die Frage eingefallen.
0: Durchgestellt mit dem Chance-Button. Wer ist denn da? Hallo?
2: Ja.
0: Ja.
1: Ja.
2: Also null Haare.
0: Null Haare, ja.
1: Stark.
0: Das ist die Antwort. Stefans Glatze. Grüße an dieser Stelle. Ja, und damit, mein Lieber, wie heißt du denn eigentlich?
2: Alessandro Josef.
0: Alles klar, du hast gerade 100 Euro gewonnen. Herzlichen Glückwunsch. Bleib bitte am Telefon. Ganz viel Freude mit dem Geld. Ja, Grüße gehen raus. Und damit gleich die nächste Frage. Die nächsten 100 Euro. Was kommt hier raus?
3: 7 Heuhaufen und 11 Heuhaufen werden zusammengetragen. Wie viele Heuhaufen ergibt das?
0: 7 Heuhaufen und 11 Heuhaufen werden zusammengetragen. Also wie viele Heuhaufen ergibt denn das? Wer das weiß? Ja, schnappt sich bitte genauso schnell das nächste Feierabendgeld von 100 Euro. Geld heute Abend noch auf dem Konto am 2. Oktober. Perfektes Timing. 0137 90 30 200. Das ist die Gewinnernummer. 0137 90 30 200. 50 Cent aus allen deutschen Netzen. Was kommt hier raus?
3: 7 Heuhaufen und 11 Heuhaufen werden zusammengetragen. Wie viele Heuhaufen ergibt das?
0: So, das ist die Frage mit Leitung 3. Bist du wieder ganz schnell bei uns, so wie Silvia, die meinte in der vorhergehenden Sendung schon mal das. Was kommt raus bei diesen Heuhaufen?
4: Also wenn man 7 und 11 Heuhaufen zusammenträgt, dann müssen es 11 sein. Also die höhere Zahl.
1: Die höhere Zahl.
0: Da bin ich raus.
1: Nee, da bin ich auch raus. Das tut mir leid.
0: Silvi, ist nicht richtig. Nee.
4: Was?
0: Die höhere Zahl, ich verstehe, was sie meinte, aber das ist, nee, hat jetzt mit der höheren Zahl auch nichts zu tun. Carsten, bitte.
1: Er hat ja dann nicht ganz verstanden, was wir jetzt dann mit zusammentragen meinen wahrscheinlich, oder? Ich weiß nicht, keine Ahnung, wie das, aber egal, es ist falsch. Folgendes, ich verdopple 200 Euro und ich sag's euch gleich, ja, auch das ist heute Abend schon auf dem Konto, auch die 200 Euro.
0: So, doppelter Gewinn, Spezialausgabe vom Cash-Quiz vorm Wochenende. Wer ist überhaupt gerade noch da? Wer hört überhaupt gerade noch zu? Und wer hat die richtige Lösung, bitte? 0137 90 30 200 0137 90 30 200 50 Cent aus allen deutschen Netzen. Hier ist nochmal die Frage.
3: 7 Heuhaufen und 11 Heuhaufen werden zusammengetragen. Wie viele Heuhaufen ergibt das?
0: Ich weiß nicht, Freitag, Feierabend, wer hört da gerade überhaupt noch zu und wer hat die richtige Lösung? 200 Euro, das Geld wird auf jeden Fall rausgehen per Echtzeitüberweisung, aber nicht an Ilona, die meinte in der vorhergehenden Sendung leider schon mal das.
5: Aber was kommt nun raus?
6: Na, ich denke 18. 7 und 11 Heuhaufen ergeben doch 18.
0: Ja. Naja.
1: Also ja, wenn man einfach rechnet... Dann ist, also 7 plus 11 ist schon 18, ja, aber das stimmt ja nicht.
0: So, auf ein neues und bitte auf ein letztes jetzt. Carsten, was machen wir?
1: Das wäre schön. Ich lege auch nochmal so einen Verzweiflungshuni oben drauf, 300 Euro.
0: So, wer will sich denn jetzt bitte 300 Euro mitnehmen? Wir sind wirklich live, 18.35 Uhr, Freitag, 2. Oktober. Wenn ich 7 und 11 Heuhaufen zusammentrage, ja, wie viele Heuhaufen ergibt denn das? 0137 90 30 200. Die Frage ist ja mittlerweile ein Klassiker, kommt immer eine falsche Antwort. 0137 90 30 200. 50 Cent aus allen deutschen Netzen. Ich würde es gerne beschleunigen, ehrlicherweise, Carsten.
1: Du, voll genau. Ich habe mich gerade noch mal überlegt, wir machen Folgendes. Ich hau jetzt mal wirklich nochmal 200 Euro obendrauf, dass jetzt jeder wirklich nochmal kurz überlegt und dann anruft und richtig hier die Antwort abgibt. 500 Euro. Und dieses Geld ist heute Abend auf deinem Konto. 500 Euro.
0: 500 Euro netto steuerfrei. Heute mitnehmen vorm Feiertag. 0137 90 30 200. Aber die Antwort muss jetzt sitzen, bitte. 500 Euro. 0137 90 30 200 für 50 Cent aus allen deutschen Netzen. Hier noch ein letztes Mal die Frage und dann du.
3: 7 Heuhaufen und 11 Heuhaufen werden zusammengetragen. Wie viele Heuhaufen ergibt das?
0: So, jetzt haben wir es. 500 Euro möchten wir da rausgehen. Aber nicht an Janina, die meinte vorher in der Sendung schon mal das.
5: Also, was kommt raus?

0: Na, 11 und 18 waren es ja nicht. Mhm. Also bleiben ja nur noch 7.
1: 7 bleiben nur noch übrig. Also 7 Heuhaufen ist deine Lösung.
0: Genau. Aha.
1: Ja, Nina, ich glaube, da musst du dir die Frage echt nochmal anhören, weil das stimmt ja leider auch nicht. Es sind nicht 7 Heuhaufen.
2: Macht's euch doch bitte nicht so kompliziert. Macht's euch. Es ist keine Wissenschaft. Da steckt keine Wissenschaft dahinter. Wirklich nicht.
3: Es ist auch kein Ausschlussverfahren. Also nicht so A, B, C, D oder so mit hier mit Günther Jauch-mäßig oder so. Nee. Nochmal genau hinhören. Komm. Hunni obendrauf. 600 Euro. Ja, jetzt geht es aber raus hier. 600 Euro. Stellt euch einfach mal vor, ihr habt heute Abend, ihr macht euer Online-Banking auf und da steht plus 600 Euro. Das passiert, wenn ihr es jetzt richtig sagt.
2: 0137 90 30 200. Wir sind schon wieder auf Gewinnersuche, aber bitte, wir brauchen mal langsam auch die richtige Lösung. 0137 90 30 200 für 50 Cent aus allen deutschen Netzen. Was kommt hier raus bei dieser Quizfrage?
4: 7 Heuhaufen und 11 Heuhaufen werden zusammengetragen. Wie viele Heuhaufen ergibt das?
2: So, es sind nicht 7 Heuhaufen. So, und jetzt, wenn da noch eine falsche Antwort überhaupt kommt, also dann verliere ich wirklich den Glauben. Trotzdem hier nochmal ein Tipp, Sebastian, am in der Vergangenheit das hier. Sebastian, wir brauchen dringend eine richtige Lösung. Was kommt denn nun raus?
5: 4.
2: 4? Vier Heuhaufen meinst du?
5: 11 minus 7?
2: Das verstehe ich überhaupt nicht. Nee, das ist leider nicht richtig, Sebastian. Es tut mir leid.
3: Nein.
2: Es sind nicht 4. Nein. Weiß ich auch nicht, warum jetzt Minus. Es ist, ich...
3: Also folgendes. Ich lege jetzt wirklich, obwohl ich also am liebsten es abbrechen würde, ich lege jetzt euch hier 750 Euro auf den Tisch. Die könnt ihr haben. Holt euch 750 Euro. Das Geld ist heute Abend auf dem Konto. Wir brauchen aber jetzt die richtige Antwort.
2: 0137 90 30 200. Wer hört denn gerade zu vorm Feiertag? 0137 90 30 200 für 50 Cent aus allen deutschen Netzen. Das Geld wird heute noch rausgehen am 2. Oktober. Wenn ich 7 und 11 Heuhaufen zusammentrage, wie viele Heuhaufen ergibt denn das? Natürlich nicht 18, nicht 11 plus 7. Silvia meinte 11, weil die höhere Zahl. Nein, hat auch mit der höheren Zahl nichts zu tun. 750 Euro. So, ist irgendwer jetzt bitte in Leitung 3? Ist da jemand, Carsten?
3: Es ist noch keiner in Leitung 3. Bitte, Radio Deutschland, Notruf, holt euch jetzt bitte diese Kohle ab. Und ich mache jetzt Folgendes. Wir ziehen jetzt einen Schlussstrich. Ich gebe euch 1.000 Euro. Wow. Aber jetzt muss das Ding sitzen. 1.000 Euro heute Abend aufs Konto. Jetzt.
2: So, das ist jetzt die Ansage. 18.40 Uhr gleich live. 1.000 Euro werden rausgehen. Sofort hier. Netto und steuerfrei noch heute Abend auf dem Konto. Und dafür bitte jetzt diese Nummer wählen und dieser Runde, dieser Quizfrage, dieser Sendung jetzt ein Ende machen. Unter der 0137... 90, 30, 200, 1.000 Euro gehen jetzt raus für die richtige Lösung. Und mehr muss man nicht machen. 0137, 90, 30, 200, 50 Cent aus allen deutschen Netzen. Hier das letzte Mal die Frage, was kommt raus?
4: 7 Heuhaufen und 11 Heuhaufen werden zusammengetragen. Wie viele Heuhaufen ergibt das?
2: Ilona meinte 18, Janina kam auf 7, Sebastian meinte 4. Verstehe ich bis heute nicht, wie man da auf 4 Heuhaufen kommt. Aber ist auch egal, es geht jetzt um 1.000 Euro und wir werden das Ganze jetzt beschleunigen vorm Feiertag. Carsten, bitte.
3: Richtig, ich verdoppele nämlich eure Gewinnchance, damit wir zum Ende kommen. Die 3 bleibt erhalten, die 6 kommt mit dazu. Doppelte Gewinnchance, weil jetzt 2 Gewinnleitungen aktiv sind. 3, 2, 1, jetzt!
2: Doppelte Gewinnchance, 2 Leitungen sind geöffnet und die richtige Lösung bitte jetzt. 1.000 Euro gehen raus unter der 0137 90 30 200 0137 90 30 200 50 Cent aus allen deutschen Netzen. Wenn ich 7 und 11 Heuhaufen zusammentrage, wie viele Heuhaufen ergibt das? Es sind jetzt 2 Leitungen geöffnet, 2 Leitungen stehen auf grün. Es ist noch keiner da. Noch niemand hat die richtige Lösung gehört. Stattdessen haben wir in der Vergangenheit so viele falsche Antworten gehört. Wer macht's jetzt besser? Sendung wird gleich beendet, aber das Geld wird auf jeden Fall rausgehen. Also wir werden hier nicht einfach Schluss machen und dann sagen Edgy Badgy, ne?
3: So ist es. Das Geld geht garantiert raus. Und ich gebe euch nochmal 2 Leitungen dazu. Ich verdopple nochmals die Gewinnchance. Mit der 9 und der 10, die kommen jetzt auch noch mit dazu, die beiden Leitungen. Holt euch die 3, 6, 9 oder 10. Egal welche. Jede davon führt zu uns ins Studio und alle, die anrufen, jeder, der anruft, bekommt garantiert eine Leitung.
2: Vier Leitungen sind jetzt offen. Vierfache Gewinnchance. Die Sendung wird gleich beendet. Die Regie zeigt schon an, hier ist gleich Feierabend. Also bitte, es wird vorher garantiert noch einen Gewinner geben. Die 1000 Euro werden rausgehen. Aber wir brauchen eine richtige Lösung. Ist überhaupt irgendwer da? Vielleicht schlechtes Timing. Hört überhaupt gerade jemand Radio kurz vorm Wochenende? 0137 90 30 200 0137 90 30 200 50 Cent aus allen deutschen Netzen. 1000 Euro, es geht hier rum.
4: 7 Heuhaufen und 11 Heuhaufen werden zusammengetragen. Wie viele Heuhaufen ergibt das?
2: Und wer das weiß, Gott, wir haben es gleich 18.45 Uhr, Carsten. Die Sendung wird gleich beendet und dann haben wir auch keine Möglichkeit mehr hier.
3: Dann kommen noch schnell zwei weitere Leitungen mit dazu. Die 12 und die 14. Ich mache euch jetzt die sechsfache Gewinnchance klar. Also 3, 6, 9, 10, 12 oder 14. Diese sechs Leitungen sind jetzt aktiv. Sechsfache Gewinnchance. Geld geht garantiert raus.
2: Bei dieser Frage, die Frage ist ja schon ein Klassiker, es kommen echt immer wieder falsche Antworten. Wer hat die richtige Lösung für uns? 1000 Euro gehen raus unter der 0137 90 30 200. Bitte einfach nur gut zuhören bei der Frage, das ist die Devise 0137 90 30 200 für 50 Cent aus allen deutschen Netzen. Wir sind gleich am Ende der Sendung, wir brauchen eine richtige Lösung. Es stehen mittlerweile ganz viele Leitungen auf grün. Triff eine der richtigen Leitungen, du kommst sofort zu uns, Lösung nennen, 1000 Euro gewinnen. Und wir haben es gleich 18.45 Uhr, also gleich ist hier wirklich Schicht im Schacht.
3: Folgendes, jetzt müssen wir hier wirklich Vollgas geben, deshalb gebe ich euch vier Leitungen auf einmal mit dazu.
6: Boah.
3: Die 18, die 23, die 26 und die 27. Jetzt machen wir mal eben kurz für euch die zehnfache Gewinnchance. Es wird garantiert klingeln. Zehnfache Chance jetzt.
2: 10 Studioleitungen sind jetzt offen. 1000 Euro gehen raus. Richtige Lösung bringt richtige 1000 Euro. Das Geld hast du noch heute Abend auf dem Konto, noch vor dem Feiertag.
3: Ja.
2: Echtzeitüberweisung 0137 90 30 200. Letzte Minute bis 18.45 Uhr. Das Cash-Quiz ist gleich zu Ende. 0137 90 30 200 für 50 Cent aus allen deutschen Netzen. Wenn ich die 7 und die 11 Heuhaufen zusammentrage, ja, wie viele Heuhaufen ergibt denn das? Da spielen sie die Abschlussmusik ein. Also jetzt müssten wir eigentlich an der Stelle Tschüss und auf Wiedersehen sagen. Es ist ja noch nicht mal jemand da, der die richtige Lösung genannt hat. Carsten?
3: Ganz schnell. Ich gebe euch jetzt nochmal drei Leitungen oben drauf, damit wir die 13-fache Gewinnchance haben. Die 13 soll euch jetzt Glück bringen. Achtung, aufgepasst. Die 34, 36 und die 1 kommen jetzt noch mit dazu. Das sind die aktiven Leitungen. Wenn ihr eine von den aktiven Leitungen erwischt, seid ihr direkt bei uns. Es wird garantiert klingeln.
2: Jetzt unter der 0137 90 30 200. Wer die richtige Lösung hat, wer gerade Radio hört. Ich glaube, es werden gerade echt nicht viele Leute Radio hören, weil Wochenende steht vor der Tür. 0137 90 30 200 für 50 Cent aus allen deutschen Netzen. Das letzte Mal die Frage, keine 120 Sekunden mehr, dann wird die Sendung auf jeden Fall beendet. Was kommt hier raus?
4: 7 Heuhaufen und 11 Heuhaufen werden zusammengetragen. Wie viele Heuhaufen ergibt das?
2: Letztes Mal die Gewinnernummer 0137 90, 30, 200, 1000 Euro werden jetzt rausgehen. Es wird einen Gewinner geben. Das Geld geht raus unter der 0137 90, 30, 200, 50 Cent aus allen deutschen Netzen. Ist jetzt jemand da, Carsten? Wir haben keine 90 Sekunden mehr.
3: Noch keiner in den aktiven Leitungen. Das heißt, das Geld ist noch da, aber es geht garantiert raus. Heißt, es wird jetzt in diesen verbleibenden letzten Sekunden passieren. Es sind jetzt noch 87... 86, 85, wir brauchen jetzt ein Klingeln.
2: Und wer die richtige Lösung hat, kommt bitte zu uns unter der 0137 90 30 200. Sendung ist gleich zu Ende, 1000 Euro gehen raus, garantiert. Unter der 0137 90 30 200, 50 Cent aus allen deutschen Netzen, 13 Leitungen sind geöffnet und nochmal die Antwort 18. Stimmt nicht. Die Antwort 18 ist nicht richtig. Hatten wir sogar mal in einer Sendung zweimal gehört, die Antwort. Das ist einfach nicht richtig. Es sind nicht 18 Heuhaufen, 1000 Euro. Und wer gleich unsere Stimme im Telefon hört, legt nicht auf unter der 0137 90 30 200 0137 90 30
6: 30, 200, 50 Cent aus allen deutschen Netzen. Wenn ich die 7 und die 11 Heuhaufen zusammentrage, ja, wie viele Heuhaufen ergibt denn das? Wer die Lösung kennt, bitte jetzt. Durchgestellt mit dem Chance-Button. Wer ist denn da? Hallo?
7: Ja, hallo, hier ist der Andreas.
6: Andreas, was kommt raus?
7: Also ich weiß nicht, ich war jetzt zwischendurch schnell einkaufen, aber ich würde sagen, ein Haufen, oder?
6: Das ist richtig, ja! Und damit hast du gerade auch 1000 Euro gewonnen. Herzlichen Glückwunsch, bleib am Telefon.
7: Alles klar.
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0: Hallo nach Bornheim. Bei euch an der Bergerstraße haben wir die aktuelle Frankfurt-Temperatur mit 19,9 Grad gemessen.
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2: Ich bin Dirk Zeitler. Die G7-Staaten wie Deutschland, Frankreich und USA dringen angesichts der steigenden Kraftstoffpreise auf Nutzung von Ölreserven. Ab sofort und über 4 Monate sollen 100 Millionen Barrel Rohöl der im März beschlossenen Freigabe tatsächlich freigegeben werden. Darauf verständigten sich die 7 Industrienationen.
3: Damit ist ein von Präsident Trump angedrohter Diesel-Exportstopp erstmal vom Tisch. Nach dem Nahen Osten sind die USA nämlich Europas wichtigster Lieferant von Diesel. Nun soll die Freigabe der Reserven mit der Internationalen Energieagentur IEA abgestimmt werden, um möglicherweise zusätzliche Dieselfreigaben zu prüfen. Die endgültige Entscheidung liegt bei der Energieagentur. Die IEA-Länder haben seit den 70er Jahren erst 6-mal gemeinsam Reserven angezapft. Aus den USA Tina Eck.
2: 3 neue Exzellenzuniversitäten, das ist die gute Nachricht für Freiburg, Jena und Köln. Dazu kommen 2 Hochschulverbünde, einer im Rhein-Main-Gebiet mit Darmstadt, Mainz und Frankfurt, einer im Ruhrgebiet mit Dortmund und Bochum. Einzelunis bekommen bis zu 15 Millionen Euro jährlich, Verbünde bis zu 28 Millionen. Ab nächstem Jahr stellen Bund und Länder insgesamt 747 Millionen Euro für die Exzellenzstrategie bereit. Mit einem symbolischen Raketenstart ist das zentrale Bürgerfest zum Tag der Deutschen Einheit in Bremen eröffnet worden. Bei strahlendem Sonnenschein zählten die Besucherinnen und Besucher gemeinsam einen Countdown herunter. Bis Sonntag sind mehr als 700 Veranstaltungen geplant.
4: Erwartet werden rund 400.000 Besucherinnen und Besucher. In der Innenstadt und am Weserufer gibt es kostenlose Konzerte, Diskussionen, Führungen und Ausstellungen. Auch Bundesrat, Bundestag, Bundesregierung und Bundesverfassungsgericht stellen ihre Arbeit vor. Das Motto der Feierlichkeiten lautet: Viele Stärken, ein Land. Zum offiziellen Festakt am Samstag werden unter anderem Bundespräsident Frank-Walter Steinmeier, Bundeskanzler Friedrich Merz und Bundestagspräsidentin Julia Klöckner erwartet. Thomas Bleskin, Nachrichtenredaktion.
2: Ein schwerer Herbststurm trifft Griechenland mit tödlichen Folgen. Auf Rhodos hat ein Blitzer eine 58-jährige deutsche Touristin getötet. Ihr Mann ist leicht verletzt. Auf Kreta ist ein Hirte in den Fluten ertrunken, so die örtliche Feuerwehr. Der Zivilschutz warnt vor weiteren Überschwemmungen und Erdrutschen.
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0: Frankfurt startet in einen ruhigen frühen Abend mit 20 Grad und überwiegend klarem Himmel. Auch in den nächsten Stunden bleibt es freundlich, nur zwischendurch mischen sich ein paar Wolken dazwischen. Richtung Nacht geht's dann langsam runter auf etwa 14 Grad. Morgen wird's mit bis zu 22 Grad wieder angenehm mild und meist sonnig.
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5: Jetzt das Aktuellste aus der Radio Frankfurt Verkehrszentrale. Achtung, auf der A3 Frankfurt Richtung Würzburg zwischen Frankfurt Süd und dem Offenbacher Kreuz. Da hat es einen Unfall gegeben, Öl läuft aus und Rettungsfahrzeuge sind im Einsatz. Auf derselben Strecke zwischen Frankfurt Süd und dem Offenbacher Kreuz kommt ihr außerdem in stockenden Verkehr. Auf der A661 Bad Homburg Richtung Darmstadt zwischen dem Offenbacher Kreuz und Neu-Isenburg steht ihr im Stau, plant etwa 5 Minuten mehr ein. Auch auf der A661 Bad Homburg Richtung Darmstadt zwischen Frankfurt-Niedereschbach und Frankfurt-Eckenheim nur stockender Verkehr.
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7: Es sind so viele Blitzer heute in Frankfurt. Hier nochmal der Überblick über zum Beispiel Sachsenhausen erstmal. 2 30er-Blitzer auf der Heisterstraße und auf dem Bischofsweg. Dann haben wir Richtung Innenstadt auf der Obermainanlage einen 30er-Blitzer und auf der Ostparkstraße und noch einen 30er-Blitzer auf der Dortelweiler. Und alles, was mehr als 30 und in Frankfurt blitzt, gibt's in einer halben Stunde.
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8: Radio Frankfurt am Freitag, Chef on Air, mit Blick aufs Wochenende sind wir noch mal kurz im Arbeitsmodus mit einem Mann, dessen Name aber schon gar nicht nach Arbeit klingt, denn er heißt Gennaro Signone. Habe ich das richtig ausgesprochen?
9: Nicht ganz. Gennaro Signone. Aber wir sind auf einem guten Weg.
8: Das üben wir noch den Abend über. Und du bist auf jeden Fall Chef von was?
9: Ja, ich bin Chef meiner eigenen Firma, Ariana Real Estate in Frankfurt, einer Immobilienfirma. Und wir sind spezialisiert auf Wohn- und Geschäftshäuser im gesamten Rhein-Main-Gebiet rund um Frankfurt. Und ich bin seit 2011 im Immobiliengeschäft tätig und freue mich, heute hier zu sein.
8: Und wer seine Kunden sind, für wen das ist, sowohl Kunden wie auch vertriebsseitig, aber das allein macht und all diese Fragen, die klären wir auch gleich. Ich bin Raul Hellmer. Guten Abend.

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1: Radio Frankfurt am Freitag, Ariana Real Estate, Gennaro Zingone. Zingone, wie richtig?
2: Gennaro Zingone.
1: Gennaro Zingone. Ein Name, der ein bisschen wie Musik klingt, das heißt, es klingt so ein bisschen, also wenn du mich fragst, italienisch, passt das?
2: Das ist italienisch in der Tat und ja. Also zumindest wurde mir erzählt, dass ich aus Italien stamme, aber ich gehe mal davon aus, dass das stimmt.
1: Okay. Gehen wir mal davon aus, dass deine Eltern da wissen, was sie gesagt haben. Du bist aber hier in Frankfurt ansässig und bist auch hier, also deine Firma sitzt auch hier in Frankfurt?
2: Ja genau, ich bin auch Frankfurter, ich bin 1987 in Frankfurt geboren und seitdem hier gearbeitet, gelebt.
1: Frankfurter Bub.
2: Ein Frankfurter Junge.
1: Sehr gut, so soll es sein. Ariana Real Estate, vielleicht erstmal zum Namen. Woher kommt das? Du hast ja schon ein bisschen angedeutet, was ihr macht, aber wo kommt der Name denn her?
2: Naja, also wie bereits erwähnt, 2011 habe ich im Immobiliengeschäft Fuß gefasst und als meine Frau vor mittlerweile fast 7 Jahren schwanger wurde, habe ich gesagt, naja, aus Gennaro Zingone Immobilien wird jetzt Ariana Real Estate. Ja, und dementsprechend kam dann auch die kleine süße Ariana auf die Welt und der Name ist einfach geblieben.
1: Das heißt, das ist der Name von deiner Tochter?
2: Richtig.
1: Wie süß ist das denn bitte? Wie alt ist sie inzwischen?
2: Sie wird jetzt am Samstag wird sie, also jetzt morgen wird sie 6.
1: Oh, krass.
2: Ja, dann, Tag der Deutschen Einheit.
1: Wahnsinn, Wahnsinn, Wahnsinn. Dann Glückwunsch machen wir ja vorher nicht, aber dann auf jeden Fall ganz schönen Tag. Dann wird das wahrscheinlich ein turbulenter Samstag werden, gehe ich mal von aus. Reden wir aber über die Turbulenzen am Immobilienmarkt. Da ist ja auch einiges los oder auch nicht, Fragezeichen. Also vielleicht erstmal zu deiner Firma, auf den Markt gehen wir auch noch ein. Das heißt, du machst das allein, ist das ein Familienunternehmen? Wie muss man sich jetzt Ariana Real Estate vorstellen?
2: Also es ist ein Familienunternehmen, ich bin der Geschäftsinhaber, meine Frau ist als Angestellte mit involviert. Ich habe noch 2 Geschäftspartner, die sind dann für die Akquise zuständig. Ich habe noch Finanzierer und da ich ja auch viel mit Sanierungs- und Revitalisierungsobjekten mache, habe ich dann natürlich auch noch die passenden Handwerker.
1: Gut, das hört sich nach einem ganz guten Package an und für wen das ist, du hast gerade schon gesagt, wir reden gleich drüber. Das machen wir jetzt auch genau gleich nach dem nächsten Break.

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1: Radio Frankfurt, Chef on Air mit Ariane Real Estate, der Geschäftsinhaber und Geschäftsführer höchstpersönlich, Gennaro Zingone. Besser?
2: Viel, viel besser.
1: Ah,
2: ich merke, der Break hat dir gut getan.
1: Ist zu Gast. Reden wir jetzt mal nicht nur über deine Firma und dass das der Name deiner süßen Tochter ist, sondern über den Markt als solches. Fangen wir vielleicht mal mit dem Naheliegendsten an. Du lebst, ihr lebt natürlich auch von Provisionen. Man kennt das vielleicht noch von früher. Da war, ich mache eine Zeit lang so 5%, glaube ich, so das Übliche. Wie ist denn das heutzutage eigentlich beim Maklergeschäft? Ist das immer noch prozentual und wer zahlt da was? Ich glaube, da gibt es auch so ein paar Sachen, die sich festgesetzt haben, die du ein bisschen gerade rücken kannst vielleicht jetzt auch.
2: Ja, natürlich. Also klar, man hat früher, also die Erwartungshaltung vieler Makler ist natürlich, dass heutzutage man diese 5,95% bekommt oder letztendlich, wir haben ja seit 2020 auch eine neue Gesetzesgebung, die sagt, man kann die Provision entweder vom Auftraggeber bekommen, also sprich derjenige, der den Makler beauftragt, oder letztendlich man teilt sie dann fair. Man möchte damit bewirken, dass, sage ich jetzt mal, die Privatleute, die jetzt quasi eine Immobilie kaufen oder eine Eigentumswohnung, dass man die sozusagen entlastet und nicht die gesamte Maklerprovision
1: aufbürdet. So.
2: Genau, so ist es. Genau so ist es. Und was ich aber auch noch fairerweise dazu sagen will, ist, viele fragen mich ja immer gleich, ja, 3% von mir und 3% vom Käufer oder 4 und 4 oder 5 und 5 oder nur 5. Also ich will so einmal klarstellen, dass die Maklerprovision immer individuell verhandelbar ist. Ne? Also wenn man jetzt sagt, ich möchte die Provision nur vom Eigentümer haben, ja, dann kann man mit ihm auch eine Prozentzahl festhalten, ja, und sagen, man verkauft es dann provisionsfrei. Natürlich weiß der Käufer, dass irgendwo die Provision im Kaufpreis versteckt ist. Ja. Da machen wir uns nichts vor.
1: Ja, klar.
2: Aber letztendlich ist es einfach so, dass man auch einfach mal eine Botschaft nach draußen geben sollte, dass es nicht immer so ist, dass der Makler immer seine 5 oder 6 oder 7% bekommen soll, sondern man kann auch, wenn jetzt zum Beispiel eine Immobilie schon sehr hochpreisig gelistet ist, sagen, naja gut, so mache ich es zumindest, ja. Es ist jetzt kein Tipp oder so, aber es ist einfach Realität. Man muss eine Gesamtkalkulation machen und dann gucken, ob da Platz ist für eine Provision. Und wenn der Platz für Provision vorhanden ist, dann tut man das halt entweder mit dem Eigentümer, also mit dem Auftraggeber im besten Fall besprechen und verhandeln. Oder man geht halt einfach auch mal runter. Das sollte dann auch mal nicht wehtun. Dann sagt man, dann macht man das Geschäft halt trotzdem, anstatt dass man halt immer von den Quoten leben muss. Ich muss jetzt meine 3% plus Mehrwertsteuer bekommen oder meine 5 plus Mehrwertsteuer oder meine 10. Ja? Also man muss da einfach abwägen, was macht Sinn. Mhm. Ja? Und für mich macht einfach Sinn, eine Immobilie zu verkaufen. Ja? Und ob es dann am Ende ein Prozent mehr ist oder weniger, man sollte einfach auch irgendwann dankbar sein, dass man die Möglichkeit hat, in so einer tollen Sache zu arbeiten.
1: Das heißt also, eine gewisse Flexibilität ist bei dir zumindest vorhanden, merke ich daraus?
2: Auf jeden Fall. Eine Flexibilität. Ich mache meine Geschäfte nicht nach Prozenten, die tue ich nicht darunter festsetzen, sondern ich bin immer bereit, meinen Kunden und auch den Auftraggeber entgegenzukommen. Übrigens, das gilt auch für die Maklerlaufzeit oder für die Maklerverträge. Da kommen wir bestimmt auch noch dazu.
1: Da reden wir auch gleich darüber, aber ich glaube, wir machen mal einen kurzen Break und dann machen wir genau da weiter. Hey!

0: Hallo nach Bornheim. Bei euch an der Bergerstraße haben wir die aktuelle Frankfurt-Temperatur mit 19,9 Grad gemessen.
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0: Frankfurt startet in einen ruhigen frühen Abend mit 20 Grad und überwiegend klarem Himmel. Auch in den nächsten Stunden bleibt es freundlich, nur zwischendurch mischen sich ein paar Wolken dazwischen. Richtung Nacht geht's dann langsam runter auf etwa 14 Grad. Morgen wird's mit bis zu 22 Grad wieder angenehm mild und meist sonnig.
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2: Jetzt das Aktuellste aus der Radio Frankfurt Verkehrszentrale. Achtung, auf der A3 Frankfurt Richtung Würzburg zwischen Frankfurt Süd und dem Offenbacher Kreuz. Da hat es einen Unfall gegeben, Öl läuft aus und Rettungsfahrzeuge sind im Einsatz. Auf derselben Strecke zwischen Frankfurt Süd und dem Offenbacher Kreuz kommt ihr außerdem in stockenden Verkehr. Auf der A661 Bad Homburg Richtung Darmstadt zwischen dem Offenbacher Kreuz und Neu-Isenburg steht ihr im Stau, plant etwa 5 Minuten mehr ein. Auch auf der A661 Bad Homburg Richtung Darmstadt zwischen Frankfurt-Niedereschbach und Frankfurt-Eckenheim nur stockender Verkehr.
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3: Wie vor einer halben Stunde versprochen, zweiter Teil der Blitzer. Mehr als 30 dürft ihr fahren, ohne geblitzt zu werden. In Sachsenhausen, Babenhäuser Landstraße. Dann haben wir einen 40er Blitzer.

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1: Radio Frankfurt am Freitag, Ariana Real Estate, der Chef ist zu Gast und wir haben gerade schon über die Maklerprovision gesprochen. Reden wir mal über das, was auch noch dazu gehört, wahrscheinlich auch ein bisschen flexibel, wahrscheinlich auch gekoppelt, auch an Höhen, so die typischen Sachen wie Vertragslaufzeit oder auch Testlaufzeit. Das habe ich allerdings bei Makler so noch nicht gehört. Was heißt das denn?
2: Naja, Testlaufzeit im Sinne, also ich sage das immer wieder auch zu Eigentümern oder Immobilienverkäufer. Viele haben ja immer gleich Angst, wenn sie hören, der Makler will jetzt die Immobilie von einem verkaufen und da das große Geld verdienen oder die Leute an einem festbinden. Also auch da will ich sagen, will ich einfach klarstellen, dass es auch möglich ist, zum Beispiel jetzt, wenn man sich entscheidet, mit mir zusammenzuarbeiten, dass ich da die Eigentümer nicht mit einer Vertragslaufzeit von gleich 6 Monaten an mich festknebel, sondern bei mir besteht auch die Möglichkeit, dass man sagt, hey, ich schaue mir das Ganze mal ein paar Wochen an, ich schaue, wie du das machst und wenn du gut bist, dann bleiben wir zusammen und wenn nicht, dann haben wir halt ein paar Wochen verloren. Aber ich bin da immer sehr transparent und sage den Leuten, hey, mit mir zusammenzuarbeiten, ist von meiner Seite aus nicht verkehrt. Ich möchte euch auch davon überzeugen.
1: Das klingt auf jeden Fall einladend und gut und fair vor allem auch. Und Fairness, glaube ich, heute in diesen Tagen ist auch ganz wichtig. Reden wir mal über den Frankfurter Immobilienmarkt als solchen. Dein Metier, wenn ich das so zwischen den Zeilen rausgehört habe, ist aber jetzt nicht die per se Mietwohnung, sondern eher das Eigentumsverkaufsverhältnis oder machst du beides?
2: Ich bin schon sehr stark auf den Verkauf spezialisiert über die Jahre. Hab 2011 tatsächlich in der Vermietung angefangen, hab dann aber irgendwann mich einfach versucht weiterzuentwickeln und bin dann Richtung Verkauf gegangen und hab mich auf Kapitalanlagen spezialisiert. Und der Frankfurter Immobilienmarkt, wenn wir jetzt mal dazu kommen.
1: Genau, das wäre jetzt genau die Frage, wie sieht denn der aus eigentlich jetzt?
2: Der sieht in der Tat nach wie vor, also wir haben in Frankfurt nach wie vor immer noch eine riesen Nachfrage, was Eigentumswohnungen angeht oder halt auch, gut, ich sag jetzt mal Wohnungen, Geschäftshäuser eher weniger, weil bei der aktuellen Zinssituation ist es ja so, dass eine Immobilie zumindest eine gewisse Prozentzahl an Rendite rausgeben muss, damit der Investor halt auch bereit ist zu investieren. Und in Frankfurt ist vor der Corona-Zeit und noch währenddessen sind einfach viele Sachen abverkauft worden. Für teuer, aber mit wenig Zinsen. Und heute haben wir die Situation, dass die Zinsen hoch sind und ja, man erreicht nicht oft diese Rendite, die sich ein Investor wünscht. Und deshalb ist das sehr, sehr begrenzt, was Kapitalanlagen angeht in Frankfurt. Drumherum, ja, man kommt immer noch an die 5, 6, 7% dran, aber da ist immer noch der Investor derjenige, der entscheidet, ob sich das am Ende für ihn rechnet oder nicht.
1: Ich frage mal ganz provokant, du hast 2011 angefangen, ich verfolge das jobmäßig bedingt natürlich auch. Sind wir alle ein bisschen verwöhnt? Ich meine, 0% Zinsen waren wir ja fast dran und vorher waren ja 3, 4% eigentlich normal, teilweise fast schon günstig. Also wir hatten ja auch schon mal 6, 7% und da sind auch Immobiliengeschäfte gemacht worden. Sind wir einfach nur ein bisschen zu weich gespült inzwischen?
2: Naja, man sagt ja immer, wenn die Immobilienpreise steigen, dann sinken ja die Zinsen und umgekehrt genauso. Ich gehe schon von aus, dass viele draußen sehr verwöhnt waren. Ja, aber auf der anderen Seite war es halt auch sehr einfach, zu der Zeit auch eine Immobilie für 1 Million zu kaufen bei 0,98% Zinsen. Mhm. Ja, da konnten sich sehr, sehr viele eine Immobilie leisten und das ist auch passiert. Ja? Und mittlerweile ist das Ganze ein bisschen gedämpft worden. Aber ich will jetzt nicht sagen, dass man verwöhnt ist. Die Situation hat sich einfach verändert. Ich denke, auf der ganzen Welt.
1: Und wie man damit jetzt umgeht, das besprechen wir dann auch gleich noch.
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1: Radio Frankfurt, der Freitag mit dem Blick Richtung Wochenende. Wochenende haben wir ja früher alle Anzeigen so in Zeitungen Frankfurter Rundschau und Konsorten geblättert. Heute ist man ja eher online unterwegs, so auch Ariane Immobilien. Der Chef ist zu Gast. Wir haben schon viel gehört über den Immobilienmarkt in Frankfurt. Vielleicht fangen wir mal bei deinen Wurzeln noch an. Wieso traust du dir das zu? Ich meine, Geschäftsimmobilien, das sind dann schnell mal auch mal Millionenwerte zusammen. Wie kamst du dazu? Wie macht man sowas?
2: Naja, ich muss fairerweise sagen, 2011 hatte ich sehr viel Glück. Bin auf eine Frau getroffen, ich kann den Namen auch gerne nennen, die hieß Sabine Fiebern von Select Immobilien. Die hat mich damals als junger Kerl noch, wenn ich mal so sagen darf, mit blonden Haaren und wie auch immer, mich einfach so genommen, wie ich war. Also ich war auf der Suche nach einer Ausbildung.
1: Im Sinn des Lebens.
2: Ja, ich war auf der Suche nach einer Ausbildung zum Immobilienkaufmann. Muss fairerweise sagen, ich hatte nicht die besten Voraussetzungen zu der Zeit und habe einfach mal ein Branchenbuch aufgemacht und habe in Frankfurt angerufen, um zu schauen, ob jemand Lust hat, mich auszubilden. Ja, und dann hieß es, ja, du kannst gerne mal ein Praktikum bei uns machen. Und ich habe schon relativ früh gemerkt, dass das mein Ding ist und sie auch. Also nach einer Woche hat sie mir dann auch einen Ausbildungsvertrag angeboten. Wow. Und ich wusste seit dem ersten Tag, dass ich dafür brenne.
1: Dass dein Ding ist.
2: Kann auch kurz erklären, wie das war. Ich habe damals einen Auftrag bekommen, als Auszubildender draußen rumzurennen. Ich weiß nicht, ihr kennt ja alle das jetzige Europaviertel in Frankfurt. Das war ja früher nicht das Europaviertel, das war ja Gallus, wenn man mal ganz ehrlich ist. Gallusviertel, was ich ja dann
1: entwickelt habe. Gleise ohne Ende.
2: Genau. Da fing ich an und habe damals Vermietung von Neubauprojekten gemacht. Das war so spannend. Ich habe diese ganzen Penthäuser da gesehen und war direkt verliebt. Ja, habe gesagt, mein Gott, wie können sich die Leute sowas leisten? Ja, und ja, bin der Linie treu geblieben, immer am Ball geblieben. Natürlich immer mit Höhen und Tiefen. Aber ich habe gesagt, ich möchte irgendwann Immobilienverkäufer werden. Und das habe ich dann auch getan.
1: Das heißt,
2: und ich bin auch nicht mehr zu bremsen.
1: Das ist gut, immer noch mit Enthusiasmus dabei. Das heißt, wenn jetzt was wünschen dürftest, was würdest du dir wünschen? Würdest du dir, sagen wir mal, zum Beispiel ein paar spannende Projekte wünschen? Also Menschen, die jetzt sagen, okay, der Mann ist enthusiastisch, dem gebe ich mein Projekt, mein Haus, meine Wohnung, mein Mehrfamilienhaus zum Vertrieb? Oder würdest du dir wünschen, dass die Leute dich kontaktieren, weil sie sagen, okay, ich guck mal, was der Mann hat, wo man das findet, werden wir auch gleich noch besprechen. Was würdest du dir, wenn jetzt einen Wunsch hättest, was darf sein?
2: Also ich würde mir in erster Linie wünschen, dass die Leute zumindest mir eine Chance geben, mit denen zusammenzuarbeiten, also mit den Personen zusammenzuarbeiten, wenn es jetzt Eigentümer sind, die, keine Ahnung, ihre tolle Wohnung in Frankfurt oder im Rhein-Main-Gebiet verkaufen wollen und sich eher unsicher sind oder zögern, das einem Immobilienmakler zu geben, würde ich sie gerne mal persönlich treffen, einfach unverbindlich, dass die sich einfach mal anhören, wie meine Arbeitsweise ist. Und dann können sie selber entscheiden, ob ihnen meine Nase gefällt oder nicht.
1: Das ist eine gute Voraussetzung. Ansonsten noch, wenn wir in die Glaskugel gucken, einmal für dich und vielleicht auch für Frankfurt, was würdest du sagen, wie geht es jetzt mal 12 Monate voraus, wo stehen wir nächstes Jahr mal als Beispiel?
2: Ich würde mir natürlich wünschen, dass die Gesamtsituation der Immobilienbranche sich jetzt nicht nur auf Frankfurt, sondern deutschlandweit ein bisschen stabilisiert und verbessert, weil machen wir uns nichts vor. Es ist momentan nicht die beste Lage, die wir haben, aber das betrifft ja nicht nur die Immobilienbranche, das betrifft auch Aktien, den Aktienmarkt und viele weitere Konzerne. Deswegen sage ich, ich würde mir einfach wünschen, dass hier ein bisschen mehr Normalität wieder herrscht und dass wir alle in Ruhe unser Geld verdienen können und alle einfach stabil bleiben.
1: Das ist genau das letzte Schlusswort, was man sich wünscht. Ich wünsche dir dafür die Kraft, die Energie, den Enthusiasmus, den du hast. Eine Familie, die dich stützt, und sage danke für Gennaro Zingone und wünsche dir alles Gute.
2: Vielen Dank, dass ich hier sein durfte. Ich weiß es sehr zu schätzen. Vielen, vielen Dank.

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1: Ich bin Dirk Zeitler. Die G7-Staaten wollen die stark steigenden Kraftstoffpreise bekämpfen. Dafür fordern sie die Freigabe von 100 Millionen Barrel Rohöl und Diesel aus strategischen Notreserven über einen Zeitraum von 4 Monaten, koordiniert durch die Internationale Energieagentur IEA. Zuvor hatten sich die G7 in einer Videoschalte beraten. Auch Bundeskanzler Merz nahm daran teil. Die bislang letzte Insolvenz liegt erst gut 2,5 Jahre zurück. Nun ist die Warenhauskette Galeria schon wieder pleite.
2: Experten glauben, dass Galeria durchaus noch eine Zukunft haben könnte. Allerdings müssten dazu noch mal Dutzende Filialen geschlossen werden und ein Eigentümer her, der nicht nur kurzfristige finanzielle Interessen verfolgt. Auch müsste das Konzept auf den Kopf gestellt werden. Verdi spricht von haarsträubenden Managementfehlern. Die rund 12.000 Beschäftigten müssen unterdessen nicht nur um ihre Zukunft bangen, sondern auch ihren nächsten Gehaltscheck. Denn weil die Warenhauskette wegen der letzten Pleite vor 2 Jahren noch unter Beobachtung steht, ist nicht klar, ob erneut Insolvenzgeld gezahlt wird. Tanja Wagner, Nachrichtenredaktion.
1: Ein Herbststurm und starke Regenfälle halten Kreta und zahlreiche Inseln der Ägäis in Atem. Auf Rhodos wurde eine 58-jährige deutsche Touristin von einem Blitz getroffen und getötet. Ihr Ehemann ist leicht verletzt.
3: Das Unwetter hat vielen Touristen auf Kreta den Urlaub vermiest. In Rethymno fielen innerhalb von weniger als 24 Stunden 360 Liter Regen pro Quadratmeter. An der Küste wurden Autos ins Meer gespült, Brücken und Straßen zerstört. Die meisten Fähren bleiben heute in den Häfen. In der Ägäis werden Windböen von bis zu 100 Kilometern pro Stunde gemessen. Erst am Montag wird wieder sommerliches Wetter erwartet, sagen Meteorologen. Aus Athen, Takis Zafos.
1: Zum Sport. Serge Gnabry ist raus. Der 31-Jährige reist nicht mehr zur Nations League nach Griechenland. Er hat das Teamquartier bereits verlassen und ist nach München zurückgekehrt. Das teilte der DFB mit. Auf dem rechten Flügel könnte stattdessen am Sonntag in Thessaloniki sein Vereinskollege Lennart Karl beginnen.
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4: Frankfurt startet in einen ruhigen, milden Abend mit 19 Grad und nur ein paar Wolken am Himmel. In der Nacht wird es zunehmend klar, die Temperaturen sinken Schritt für Schritt bis auf 11 Grad. Morgen zeigt sich dann viel Sonne, dazu klettern die Werte auf bis zu 22 Grad.
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5: Jetzt das Aktuellste aus der Radio Frankfurt Verkehrszentrale. Achtung auf der A3, Frankfurt Richtung Würzburg, zwischen Frankfurt Süd und dem Offenbacher Kreuz. Nach einem Unfall läuft Öl auf die Fahrbahn, dazu sind Rettungsfahrzeuge im Einsatz. Vorsicht auch auf der A3 Würzburg Richtung Frankfurt, zwischen Obertshausen und Offenbach. Dort liegen mehrere Plastikteile auf dem linken Fahrstreifen im Baustellenbereich. Auf der A3 Frankfurt Richtung Würzburg zwischen Frankfurt Süd und dem Offenbacher Kreuz ist der Verkehr stockend. Auch auf der A661 Bad Homburg Richtung Darmstadt zwischen Frankfurt Niedereschbach und Frankfurt Eckenheim kommt ihr nur stockend voran.
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2: Ich bin Dirk Zeitler. Die G7-Staaten wie Deutschland, Frankreich und die USA dringen angesichts der steigenden Kraftstoffpreise auf eine Nutzung von Ölreserven. Ab sofort und über 4 Monate sollen 100 Millionen Barrel Rohöl und Diesel freigegeben werden, heißt es in einem gemeinsamen Schreiben der 7 Industrienationen.
3: Damit ist ein von Präsident Trump angedrohter Diesel-Exportstopp erstmal vom Tisch. Nach dem Nahen Osten sind die USA nämlich Europas wichtigster Lieferant von Diesel. Nun soll die Freigabe der Reserven mit der Internationalen Energieagentur IEA abgestimmt werden, um möglicherweise zusätzliche Dieselfreigaben zu prüfen. Die endgültige Entscheidung liegt bei der Energieagentur. Die IEA-Länder haben seit den 70er Jahren erst 6-mal gemeinsam Reserven angezapft. Aus den USA Tina Eck.
2: Der Bundesrechnungshof schlägt Alarm. Die Rentenzahlungen werden den Bundeshaushalt immer stärker belasten. Schon nach heutiger Gesetzeslage müsse die Bundesregierung im Jahr 2040 voraussichtlich 36,7% aller Steuereinnahmen an die Rentenkasse überweisen, warnt der Rechnungshof in einem Bericht an den Haushaltsausschuss. Derzeit liege die Quote bei rund 29%. Zum 4. Mal in nur 6 Jahren hat die Warenhauskette Galeria heute Insolvenz angemeldet. Die 12.000 Beschäftigten stehen vor einer völlig ungewissen Zukunft, kritisiert Verdi-Handelsvorständin Silke Zimmer.
4: Die Warenhauskette habe nicht mal Gründe für die Insolvenz angegeben, ereifert sich Zimmer. Nachhaltige Investitionen, die die Zukunft der Standorte sichern, habe es in den letzten Jahren jedenfalls nicht gegeben. Die Beschäftigten bräuchten einen Plan und keine Nebelkerzen. Experten sind sich aber sicher, Galeria könnte auch diese Insolvenz und vielleicht noch eine weitere überstehen, mit weniger Filialen und dem richtigen Eigentümer. Auch brauche es ein neues Konzept mit Drittpartnern, wo Käufer nicht nur shoppen, sondern sich wohlfühlen und etwas erleben könnten. Tanja Wagner, Nachrichtenredaktion.
2: Ein schwerer Herbststurm trifft Griechenland mit tödlichen Folgen. Auf Rhodos hat ein Blitzer eine 58-jährige deutsche Touristin getötet. Ihr Mann ist leicht verletzt. Auf Kreta ist ein Hirte in den Fluten ertrunken, so die örtliche Feuerwehr. Der Zivilschutz warnt vor weiteren Überschwemmungen und Erdrutschen.
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5: Frankfurt startet in einen ruhigen, milden Abend mit 19 Grad und nur ein paar Wolken am Himmel. In der Nacht wird es zunehmend klar, die Temperaturen sinken Schritt für Schritt bis auf 11 Grad. Morgen zeigt sich dann viel Sonne, dazu klettern die Werte auf bis zu 22 Grad.
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6: Jetzt das Aktuellste aus der Radio Frankfurt Verkehrszentrale. Auf der B44 Ludwig-Landmann-Straße in Frankfurt zwischen am Industriehof und Rödelheimer Landstraße ist dichter Verkehr. Plant mindestens 10 Minuten mehr ein.
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2: Ich bin Uli Reitinger. Die angestrebte Freigabe von Ölvorräten durch die G7-Staaten stellt kein Risiko für die Energieversorgung dar, sagt Wirtschaftsministerin Katharina Reiche. Über 4 Monate werden 100 Millionen Barrel mobilisiert mit einer erheblichen Dieselfreigabe bereits in den ersten 20 Tagen. Dabei bleibe jederzeit ausreichend Reserve zur Sicherung der Versorgung im System, sagte Reiche. Die G7-Staaten Deutschland, Frankreich, Großbritannien, Italien, die USA, Japan und Kanada hatten sich auf den Schritt verständigt. Die Warenhauskette Galeria ist schon wieder pleite. Dabei liegt die letzte Insolvenz erst gut 2,5 Jahre zurück. Ob die Beschäftigten Insolvenzgeld erhalten, ist unklar. Es gibt Kritik, aber auch Hoffnung.
3: Experten glauben, dass Galeria durchaus noch eine Zukunft haben könnte. Allerdings müssten dazu noch mal Dutzende Filialen geschlossen werden und ein Eigentümer her, der nicht nur kurzfristige finanzielle Interessen verfolgt. Auch müsste das Konzept auf den Kopf gestellt werden. Die rund 12.000 Beschäftigten müssen unterdessen nicht nur um ihre Zukunft bangen, sondern auch ihren nächsten Gehaltscheck. Denn weil die Warenhauskette wegen der letzten Pleite vor 2 Jahren noch unter Beobachtung steht, ist nicht klar, ob erneut Insolvenzgeld gezahlt wird. Tanja Wagner, Nachrichtenredaktion.
2: Auch im September hatte jeder 2. Fernzug der Deutschen Bahn Verspätung. Die Pünktlichkeitsquote lag im Fernverkehr im vergangenen Monat bei nur 52,4%. Das war der 2. schlechteste Monatswert im laufenden Jahr.
4: Vor allem der schlechte Zustand vieler Strecken bremst die Bahn weiter aus. Zwischen Berlin und Wolfsburg etwa mussten die ICEs deshalb oft langsamer fahren. Der Abschnitt ist Teil der Strecke Hannover-Berlin, der jetzt gesperrt ist und bis Dezember 2027 saniert werden soll. Als unpünktlich gilt ein Zug, wenn er mindestens 6 Minuten zu spät ankommt. Bahnchefin Paller hatte für dieses Jahr ein Pünktlichkeitsziel von mindestens 60% im Fernverkehr ausgegeben. Schon jetzt scheint aber klar, dass daraus wohl nichts wird. Thomas Bock, Nachrichtenredaktion.
2: Mit einem symbolischen Raketenstart ist das Bürgerfest zum Tag der Deutschen Einheit in Bremen eröffnet worden. Bei strahlendem Sonnenschein zählten die Besucherinnen und Besucher gemeinsam einen Countdown runter. Dann sah es kurz danach aus, als ob ein 17 Meter hoher Nachbau der Ariane-Trägerrakete wirklich abheben würde. 3 Tage lang wird gefeiert, bis zu 450.000 Menschen werden erwartet.
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5: Frankfurt startet in einen ruhigen, milden Abend mit 19 Grad und nur ein paar Wolken am Himmel. In der Nacht wird es zunehmend klar, die Temperaturen sinken Schritt für Schritt bis auf 11 Grad. Morgen zeigt sich dann viel Sonne, dazu klettern die Werte auf bis zu 22 Grad.
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6: Jetzt das Aktuellste aus der Radio Frankfurt Verkehrszentrale. Auf der A5 Kassel Richtung Frankfurt steht zwischen Bad Homburger Kreuz und Nordwestkreuz Frankfurt ein defektes Fahrzeug. Fahrt da bitte besonders vorsichtig vorbei.
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2: Ich bin Uli Reitinger. Die G7-Staaten, Deutschland, Frankreich, Großbritannien, Italien, die USA, Japan und Kanada, dringen wegen der steigenden Kraftstoffpreise auf die Nutzung von Ölnotreserven. Ab sofort und über 4 Monate sollen 100 Millionen Barrel Rohöl freigegeben werden.
3: Damit ist ein von Präsident Trump angedrohter Diesel-Exportstopp erstmal vom Tisch. Nach dem Nahen Osten sind die USA nämlich Europas wichtigster Lieferant von Diesel. Nun soll die Freigabe der Reserven mit der Internationalen Energieagentur IEA abgestimmt werden, um möglicherweise zusätzliche Dieselfreigaben zu prüfen. Die IEA-Länder haben seit den 70er Jahren erst 6-mal gemeinsam Reserven angezapft. Aus den USA, Tina Eck.
2: Nach dem erneuten Insolvenzantrag der Warenhauskette Galeria sieht die Gewerkschaft Verdi für die rund 12.000 Beschäftigten eine völlige Ungewissheit. Galeria hat heute das 4. Insolvenzverfahren innerhalb von nur 6 Jahren eröffnet. Das sei ganz ohne eine Erklärung zu den Umständen geschehen, kritisiert Verdi. Der Geschäftsbetrieb in den 83 Filialen soll trotz der erneuten Insolvenz vorerst weiterlaufen. Ob die Beschäftigten aber ihr nächstes Gehalt bekommen, ist unklar. Nach der beinahe Katastrophe in einer Fly-Dubai-Maschine von Dubai nach Tel Aviv hat sich jetzt der verletzte Pilot geäußert. In einem Videotelefonat mit dem indischen Premierminister Modi, das dieser auf X teilte, schildert der indische Pilot, was an Bord passiert ist.
4: Der Pilot erzählt, er habe bereits am Boden gelegen, schwer durch Messerstiche des Co-Piloten verletzt. Ihm sei aber klar gewesen, dass das Flugzeug im Begriff war abzustürzen. Deshalb habe er sich trotz seiner Wunden und weiterer Attacken aufgerichtet und die Cockpit-Tür geöffnet. Passagiere kamen herein, überwältigten den Co-Piloten. Eine zufällig anwesende Ersatzcrew landete das Flugzeug schließlich sicher. Der Co-Pilot wurde festgenommen. Zu seinem Motiv sind nach wie vor viele Fragen offen. Israel spricht von einem versuchten islamistischen Anschlag. Onni Thorau, Nachrichtenredaktion.
2: Ein Herbststurm und starke Regenfälle halten Kreta und zahlreiche andere griechische Inseln in Atem. Auf Rhodos wurde eine 58-jährige deutsche Touristin von einem Blitz getroffen und getötet. Auf Kreta wurde ein Hirte im gebirgigen Hinterland von den Wassermassen erfasst und ertrank. Nach Angaben des griechischen Wetterdienstes soll die Unwetterlage mit heftigem Regen und Gewittern bis Sonntag anhalten.
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5: Frankfurt startet in einen ruhigen, milden Abend mit 19 Grad und nur ein paar Wolken am Himmel. In der Nacht wird es zunehmend klar, die Temperaturen sinken Schritt für Schritt bis auf 11 Grad. Morgen zeigt sich dann viel Sonne, dazu klettern die Werte auf bis zu 22 Grad.
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6: Jetzt das Aktuellste aus der Radio Frankfurt Verkehrszentrale. Auf der A661 Bad Homburg Richtung Darmstadt steht zwischen Heddernheim und Frankfurt-Eckenheim ein defektes Fahrzeug auf dem Beschleunigungsstreifen.
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1: Ich bin Uli Reitinger. Die G7-Staaten, Deutschland, Frankreich, Großbritannien, Italien, die USA, Japan und Kanada, dringen wegen der steigenden Kraftstoffpreise auf die Nutzung von Ölnotreserven. Ab sofort und über 4 Monate sollen 100 Millionen Barrel Rohöl freigegeben werden.
2: Damit ist ein von Präsident Trump angedrohter Diesel-Exportstopp erstmal vom Tisch. Nach dem Nahen Osten sind die USA nämlich Europas wichtigster Lieferant von Diesel. Nun soll die Freigabe der Reserven mit der Internationalen Energieagentur IEA abgestimmt werden, um möglicherweise zusätzliche Dieselfreigaben zu prüfen. Die IEA-Länder haben seit den 70er Jahren erst 6-mal gemeinsam Reserven angezapft. Aus den USA, Tina Eck.
1: Nach dem erneuten Insolvenzantrag der Warenhauskette Galeria sieht die Gewerkschaft Verdi für die rund 12.000 Beschäftigten eine völlige Ungewissheit. Galeria hat heute das 4. Insolvenzverfahren innerhalb von nur 6 Jahren eröffnet. Das sei ganz ohne eine Erklärung zu den Umständen geschehen, kritisiert Verdi. Der Geschäftsbetrieb in den 83 Filialen soll trotz der erneuten Insolvenz vorerst weiterlaufen. Ob die Beschäftigten aber ihr nächstes Gehalt bekommen, ist unklar. Nach der beinahe Katastrophe in einer Fly-Dubai-Maschine von Dubai nach Tel Aviv hat sich jetzt der verletzte Pilot geäußert. In einem Videotelefonat mit dem indischen Premierminister Modi, das dieser auf X teilte, schildert der indische Pilot, was an Bord passiert ist.
3: Der Pilot erzählt, er habe bereits am Boden gelegen, schwer durch Messerstiche des Co-Piloten verletzt. Ihm sei aber klar gewesen, dass das Flugzeug im Begriff war abzustürzen. Deshalb habe er sich trotz seiner Wunden und weiterer Attacken aufgerichtet und die Cockpit-Tür geöffnet. Passagiere kamen herein, überwältigten den Co-Piloten. Eine zufällig anwesende Ersatzcrew landete das Flugzeug schließlich sicher. Der Co-Pilot wurde festgenommen. Zu seinem Motiv sind nach wie vor viele Fragen offen. Israel spricht von einem versuchten islamistischen Anschlag. Onni Thorau, Nachrichtenredaktion.
1: Ein Herbststurm und starke Regenfälle halten Kreta und zahlreiche andere griechische Inseln in Atem. Auf Rhodos wurde eine 58-jährige deutsche Touristin von einem Blitz getroffen und getötet. Auf Kreta wurde ein Hirte im gebirgigen Hinterland von den Wassermassen erfasst und ertrank. Nach Angaben des griechischen Wetterdienstes soll die Unwetterlage mit heftigem Regen und Gewittern bis Sonntag anhalten.
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4: Jetzt das Aktuellste aus der Radio Frankfurt Verkehrszentrale. Auf der A661 Bad Homburg Richtung Darmstadt steht zwischen Heddernheim und Frankfurt-Eckenheim ein defektes Fahrzeug auf dem Beschleunigungsstreifen. Auf der B43 am Deutschherrnufer zwischen Walter-Kolb-Straße und Schweizer-Straße habt ihr stockenden Verkehr.
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1: Jetzt das Aktuellste aus der Radio Frankfurt Verkehrszentrale. Auf der A661 Bad Homburg Richtung Darmstadt steht zwischen Heddernheim und Frankfurt-Eckenheim ein defektes Fahrzeug auf dem Beschleunigungsstreifen. Auf der B43 am Deutschherrnufer zwischen Walter-Kolb-Straße und Schweizer-Straße habt ihr stockenden Verkehr.
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